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1: 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Und dann spielen wir gleich nach Tame Impala, Club Talk, und das hier ist Mr. Harry Styles, American Girls.

0: Da probiert es heute Morgen Kerstin aus Neugraben. Hallo.
1: Guten Morgen.
2: Gegen wen möchtest du antreten? Gegen mich, Richie, oder gegen Patrick?
0: Dann stelle ich euch jetzt eine Minute lang Fragen. Wenn ihr richtig antwortet, ist automatisch der oder die andere dran. Wer nach 60 Sekunden die letzte Frage richtig beantwortet hat, der oder die hat gewonnen. Kerstin, du darfst entscheiden, wer anfängt, du oder Richie.
1: Ich möchte anfangen.
0: Gut, dann geht es los mit dir. Heute hat Schauspielerin Margot Robbie Geburtstag. Wie heißt denn der Film, in dem sie die berühmte Puppe an der Seite von Ryan Gosling spielt?
1: Barbie?
0: Das ist korrekt. Richie, dann hat auch noch Disney-Star Ashley Tisdale Geburtstag. In welcher Filmreihe spielte sie denn die Sharpay?
2: High School Musical.
0: Kerstin, das neue Hotel The Jefferson zieht ins ehemalige US-Generalkonsulat. Wo liegt das denn? An der Außen- oder an der Binnenalster?
1: Außenalster.
0: Korrekt. Richie, wir sind jetzt im Juli. Das bedeutet, für Autofahrende wird es wieder teurer. Worauf wird denn jetzt keine Steuererleichterung mehr geben?
2: Ja, Sprit, Benzin, Diesel.
0: Kerstin, in Niedersachsen.

0: starten heute die Sommerferien. An welchem Datum starten Sie denn bei uns in Hamburg?
1: Am 9.
0: Korrekt. Richie, mit dem Sommer ist auch wieder die Open Air Season eröffnet. In welchem Hamburger Fußballstadion finden jetzt viele Konzerte statt?
2: Volksparkstadion.
0: Kerstin, die U3 ist noch bis zum 5. Juli teilweise gesperrt. Die fährt ja normalerweise durch Munzburg und Barmbek. Welche Farbe hat die U3 im Linienplan?
1: Gelb.
0: Korrekt, Richie. Und das ist halt vorbei. Stark gemacht, Kerstin. Wirklich.
1: Danke.
2: So wird's gemacht. Du hast dir 2 Tickets gesichert für Tom Gregory.
1: Super, freue ich mich richtig, richtig toll.
0: Schön.
2: Wünschen wir dir ganz viel Spaß beim Konzert. Ist ja noch ein bisschen hin, im Oktober ist es soweit, aber Vorfreude ist ja die schönste Freude.
1: Prima.
0: Dann macht ihr bis dahin noch eine gute Zeit und bis zum nächsten Mal.
1: Danke, gleichfalls.
0: Ciao, ciao.
1: Danke.
0: Und genauso macht ihr das morgen auch noch einmal die letzte Chance für 2

0: Hier, morgen läuft bei euch am Donnerstag und Richie ist heute schon ganz besonders glücklich.
1: Ja, total, denn ich habe hier gerade gesehen und ich kann es gar nicht glauben, zwei meiner Lieblingssachen ineinander fusioniert. Oh Gott, und zwar habe ich hier schon das ein oder andere Mal gesagt, dass ich großer Fan von Olivia Rodrigo bin. Die catcht mich so, ich finde die irgendwie mega gut. Und jetzt sehe ich hier, dass meine zweite Leidenschaft quasi nach Olivia Rodrigo, Lego, einfach mal ein Olivia Rodrigo Editions Set rausbringt. Mit Olivia Rodrigo zum Zusammenbauen quasi. Also nein, es gibt so eine kleine Gitarre von ihr, alles so in lila, das ist ja ihre Farbe. Es gibt eine Schallplatte mit Symbolen von ihren Alben drauf. Es gibt einen Blumenstrauß von Olivia oder auch so einen Plattenspieler tatsächlich.
0: Wirklich?
1: Ja, also ganz, ganz viel Lego mit ihr. Also, hätte ich nicht gedacht, dass es das auch mal irgendwann gibt.
0: Wann hast du Geburtstag?
1: Ja, das ist leider noch ein bisschen hin. Das ist erst wieder im Mai, aber vielleicht zu Weihnachten.
0: Nee, Weihnachten gibt es immer keine Geschenke. Aber bis Mai kann ich dann genug sparen, damit ich mir das leisten kann.
1: Das stimmt, das stimmt. Perfekt. Ich nagel dich drauf fest, ne?
0: Mhm, bitte.
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1: Ja, ich hoffe, ihr seid schon wach. Denn Patrick ist hier schon wieder in den Startlöchern. Du hast hier gleich für uns zwei Behauptungen. Wir müssen raten, stimmen die oder sind die nur ausgedacht? Kannst du schon ein bisschen was verraten?
2: Es geht um Fastfood.
1: Oh, da bin ich gut im Thema.
2: Ich glaube auch. Also wenn ich mir deinen Bauch so angucke, da bist du sehr gut im Thema und sehr gut in Ernährung. Wir zocken direkt eine Runde Fakt oder Fake nach Kamerad. Hug yourself und das ist Dermot Kennedy mit

0: zwei Behauptungen. Und Giselle ist gerade mit ins Studio gekommen aus der Redaktion. Du darfst mitraten mit mir. Stimmen die, da sind die nur ausgedacht.
1: Wir fangen an auf Island. Da gibt es nur eine einzige McDonald's-Filiale. Ist das ein Fakt oder Fake?
2: Ich kann mir das schon vorstellen. Ich glaube, das ist so generell nicht so groß. Und dann kann ich mir auch gut vorstellen, dass es nur eine Filiale gibt.
0: In der Hauptstadt Reykjavik wahrscheinlich. Ich sag auch, das ist ein Fakt. Da gibt es nur eine McDonald's-Filiale und da ist immer eine wahnsinnig lange Schlange beim McDrive.
1: Gibt es auf Island wirklich nur eine einzige McDonald's-Filiale? Das ist ein
3: Fake.
1: Nee, es gibt gar keine mehr.
2: Was?
1: Die letzte hat vor 17 Jahren zugemacht. Immerhin hat man da die letzte verkaufte Portion Burger und Pommes in der Vitrine gepackt, so als Ausstellungsstück. Aber es wäre ein Grund, warum ich nie nach Island reisen würde. Also kein Meckes, was ist denn da los?
0: Ja, wirklich, Patrick, man kann gar nichts anderes essen.
1: Wir bleiben bei McDonald's, in der Küche quasi. Es geht um Mäuse. Nein, Spaß. Die Paarung bei Mäusen kann bis zu 14 Stunden dauern. Ist das ein Fakt oder Fake?
0: Quatsch. Kein Lebewesen schafft es 14 Stunden lang. Nee, ich glaube, Mäuse sind doch da relativ schnell fertig wahrscheinlich, oder? Die verpaaren sich doch auch relativ häufig, glaube ich. Also sind Mäuse nicht so wie Karnickel?
1: Rammler?
0: Ja, die sich so schnell vermehren. Und
2: aber
0: dann
2: eher vielleicht einfach sehr lange dann, ne? Das, also, wer weiß. Ich glaube, das ist so ein Fakt, der ist so random und so krass, dass der stimmt.
0: Ich sag, das ist ein Fake.
1: Dauert die Paarung bei Mäusen wirklich bis zu 14 Stunden? Das ist ein
3: Fakt.
1: Und zwar bei der Breitfußbeutelmaus. Das kann dann für die Männchen so dolle anstrengend und stressig sein, dass sie nach dem Sex sterben.
0: Oh nein.
1: Doch, weil sie es dann natürlich auch öfter tun mit mehreren Partnerinnen. Oh. Und manche Partnerinnen sind so wild und fressen die Männchen dann auf, wenn sie tot sind.
0: Ich dachte erst 14 Stunden Sex beneidenswert, aber so will man es ja wirklich dann nicht, ne?
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6: Es ist genau 6 Uhr.
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6: Und wir starten in diesen Donnerstag mit 14 Grad aktuell bei uns in Hamburg. Die Wolken sind am Himmel, aber machen auch gleich schon Platz für die Sonne. Das wird ein schöner Start in den Tag. Maximal 24 Grad heute drin. Im weiteren Tagesverlauf eher Wolken am Himmel und am Nachmittag auch wieder ein bisschen Regen mit dabei.
8: Auf den Straßen ist gerade nichts gemeldet. Wenn ihr irgendwo was sehen solltet, sagt gerne Bescheid. Ihr könnt ein WhatsApp schicken oder durchrufen. Das geht unter der 040 48 001 97 1. Ja, und dann hat die Hochbahn jetzt mal eine Bilanz gezogen. Da läuft es richtig gut. Pascal ist mit im Studio.
9: Guten Morgen.
8: Was hat die Hochbahn denn gesagt?
9: Mehr als 550 Millionen Fahrgäste hatte die Hochbahn im letzten Jahr. Und die sind auch überwiegend pünktlich ans Ziel gekommen. Die U-Bahn hatte nämlich eine Pünktlichkeit von etwa 98%, die Busse von 91%. Um die vielen Fahrgäste auch in Zukunft pünktlich ans Ziel zu bringen, hat die Hochbahn viele neue Busse und U-Bahnen gekauft. Die sollen dann in 2 Jahren ausgeliefert werden. Dann wird im nächsten Jahr die U4-Verlängerung zur Horner Geest eröffnet. Und im NDR hat Verkehrssenator Andies Tjaks versichert, dass bei der U5 auch alles läuft.
10: Ich kann für die Bürgerinnen und Bürger sagen, Hamburgs größtes Bauprojekt aller Zeiten, die U5 Ost, ist auch im Zeit- und im Kostenplan aktuell. Und das ist, glaube ich, eine sehr, sehr gute Nachricht, weil das klappt nicht überall. Es ist auch sehr herausfordernd und die Hochbahn ist aber gut dabei und hat auch das abgelaufene Geschäftsjahr wirklich da sich gut entwickelt.
9: Und dann will sich die Hochbahn in Zukunft noch mehr auf Krisen vorbereiten. Egal, ob es tagelang Stromausfälle in Hamburg gibt, ob Starkregen, Hitzewellen oder Sabotageversuche. Die Hochbahn und Busse, die sollen dann immer fahren können. Dann haben sich Union und SPD bei ihrem Treffen anscheinend geeinigt auf haufenweise neue Sachen und Reformen. Die Bild berichtet, dass man das aber erst nachher veröffentlichen will. Da geht es unter anderem um Themen wie Gesundheit und Pflege. Man will aber auch was bei den Steuern ändern und viele Leute damit entlasten. Und beim Eurovision Song Contest im nächsten Jahr ist mal wieder ein ganz neues Land mit dabei, und zwar Kanada. Das hat man jetzt beschlossen, dass man beim ESC in Bulgarien dabei sein will. Es gibt wohl auch schon seit Jahren eine richtig große Fanbase da und man hat ja quasi auch schon mal beim ESC gewonnen mit Legende Celine Dion. Die ist ja Kanadierin und hat vor knapp 30 Jahren den Titel geholt, damals aber halt für die Schweiz.
6: Ja, dann drücken wir die Daumen, dass das nochmal klappt.
9: So.
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8: Und ich glaube, es ist der spektakulärste Hochzeitsantrag weltweit, der da gerade viral geht im Netz.
6: Das ist Wahnsinn. Ich hab's mir gerade angeguckt. Eieiei. Mitze dann die Knie.
8: Spaltet auch so ein bisschen das Netz.
6: Total. Was da passiert ist und wo und warum, das hören wir gleich nach Ray, Where is my husband?
8: Und jetzt Alex Warren, Fever Dream, guten Morgen.

0: Energy am Morgen läuft bei euch am Donnerstag, 6:11 Uhr. Schön, dass ihr mit uns wach werdet. Gleich noch auf Monsters and Men, Little Talks.
1: Wenn ihr heute Morgen Instagram schon gecheckt habt, dann werdet ihr es wahrscheinlich schon gesehen haben. Mein Instagram war auf jeden Fall voll damit. Und ich glaube, dieser Hochzeitsantrag stellt alles, was bisher da gewesen ist, in den Schatten. Also, gestern Abend sind in New York zwei Menschen illegalerweise aufs Empire State Building geklettert.

0: gearbeitet hat. Wirklich ganz oben bis auf die Spitze drauf. In schwarz gekleidet, ein Mann und eine Frau. Die Frau trug dabei auch so eine Maske, hat so ein bisschen an Catwoman oder Batman erinnert. Und da war natürlich jeder auf dem Bauch. Ne? Hubschrauber von der Polizei mit am Start, Hubschrauber von Nachrichtensendern mit am Start. Die waren alle live dabei. Ich glaube, ganz New York hing in dem Moment vor dem Fernseher und hat sich gefragt, was wollen die beiden da oben? Ist das ein terroristischer Akt? Sind das zwei Verrückte einfach nur? Keiner wusste so richtig, die Situation einzuschätzen. Ja, und dann oben, fast an der Spitze, auf der letzten Plattform, bevor dann diese Antenne von dem Empire State Building beginnt, ist es passiert. Und wir hören mal rein, was da in dem Nachrichtensender gerade denn passiert ist, als die dann live dabei waren.
1: I hope this is not Taylor. Yes. I hope this is not Taylor and Travis. But then again, he already proposed. Never mind. But they're clearly trying to overshadow a big weekend. Okay, they're hugging. I think he just proposed.
0: Ja, sie haben anscheinend sich dort oben verlobt. Man sieht nämlich tatsächlich dann in diesem Video, wie der Mann auf die Knie geht und was der Frau hinhält. Und die freut sich, sie umarmen sich, sie huggen sich, wie sie sagt. Und es ist tatsächlich ein Hochzeitsantrag gewesen, aber nicht alles. Sie sind dann noch weiter nach oben geklettert und haben oben ein schwarzes Banner an das Empire State Building gehangen mit der Message: When the power of love beats the love of power, the world knows peace. Also eine kleine Friedensbotschaft, Botschaft der Liebe. Und jetzt spaltet das natürlich so ein bisschen das Netz gerade, weil es ist natürlich eine höchst illegale Aktion, höchst gefährlich. Die beiden sind natürlich auch verhaftet worden. Es kam raus, dass es ein russisches Aktivistenpaar ist. Jetzt sind sie erstmal verhaftet worden.
2: Ja, und nicht nur das. Die sind wirklich Extremkletterer. Es gibt tatsächlich auch schon einen Film über die beiden von 2024. Skywalker's A Love Story. Da sind sie auch schon mit ähnlich riskanten Aktionen gefilmt worden. Also bewusst auch. Also es ist krass, was die sich einfallen lassen, um da irgendwie ein bisschen Aufmerksamkeit zu bekommen. Natürlich auf der einen Seite für ihre Liebe, auf der anderen Seite aber auch für eine wichtige Botschaft.
0: Auf jeden Fall. Finde ich eigentlich ganz gut.
2: Also ich glaube, wenn du das irgendwann deinen Kindern erzählst,
0: ja,
2: hey, so habe ich Mama einen Heiratsantrag gemacht. Das ist schon ein Ding.
0: Zusätzlich,
2: das kann nicht jeder.
0: Zusätzlich sind das auch sehr attraktive Menschen, muss man dazu sagen. Das kann natürlich auch immer ganz gut für die Medien.
2: Bei uns läuft es halt gar nicht. Also die haben einfach

0: Schönes Ding hier am Donnerstagmorgen zum Wachwerden. 15 Grad aktuell in Hamburg, später maximal 24.
1: 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Jetzt gleich nach Topic mit Billy G.

0: Morgen.
1: 6.21 Uhr.
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1: Heute Morgen mit Tatjana aus Norderstedt. Guten Morgen.
3: Guten Morgen.
0: Ich drücke hier auf den Buchstabengenerator, der spuckt den Buchstaben aus und mit dem geht's dann rein in die Stadt, Land, Energy Kategorien, okay?
3: Oh, okay.
2: G.
0: G wie...
1: Gundula Gause oder Gänsemacht.
0: Zum Beispiel. Und du bräuchtest tatsächlich 10 Begriffe, denn Tine liegt vorne mit 9, ja?
3: Okay.
1: Aber hey, kein Druck, das schaffst du. Ich gebe Gas hier mit den Kategorien und du hast zu jeder Kategorie was und dann kriegen wir das hin, okay?
3: Jawohl.
1: Wir starten mit einer Stadt mit G.
3: Gera.
1: Ein Land mit G.
3: Georgien.
1: Eine Aktivität in den Sommerferien mit G.
3: Gehen.
1: Ein Getränk mit G.
3: Guacamole.
1: Etwas auf dem Schreibtisch mit G.
3: Sonntagabend?
1: Ja, ein Gabel. Perfekter Ort bei Hitze mit G.
3: Garten.
1: Eine aufgewärmte Mahlzeit mit G.
3: Weiß ich nicht.
1: Eine Sportart mit G?
3: Gehen.
0: Ja, gehen hattest du schon. Sag mal, wenn wir die Guacamole, die sehr flüssig ist, als Getränk gelten lassen, dann waren es 6 Begriffe leider auch nur.
1: Oh,
0: Tatjana.
1: Schade.
0: Für dich gibt's eine Revanche, okay?
3: Alles klar, danke.
0: Wir wünschen dir noch einen schönen Donnerstag und ja, dann schon mal ein schönes Wochenende. Das kann man auch schon mal wünschen.
3: Danke, alles klar.
0: Mach's gut,
3: euch auch.
0: Danke, ciao, ciao.
3: Ciao, ciao.
0: Und ihr könnt es dann morgen versuchen. Es gilt immer noch 10 Begriffe. 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Also jetzt mal eine WhatsApp schicken. 040 48 00 1 97 1. Und dann seid ihr morgen mit am Start.
1: Letzte Chance. Los.

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4: Ja, absolut richtig. Jetzt ist es so, wir haben eine Minute Zeit, aber wissen nicht, worüber wir reden sollen. Manchmal ist weniger auch mehr. Deshalb sagen wir euch nur noch das gleiche. Olivia Dean kommt mit So Easy und machen jetzt noch ein bisschen Werbung für eine richtig gute Aktion. 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
4: Es ist 6.30 Uhr.
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4: Mit 15 Grad starten wir heute in den Donnerstag. Sonne ist schon da, wird teilweise noch von ein paar Wolken verdeckt. Das ändert sich aber bald. Keine Sorge. Im weiteren Tagesverlauf dann tatsächlich doch eher mehr Wolken am Himmel, weniger Sonne und am Nachmittag nochmal ein bisschen Regen bei maximal.
3: Ja.
4: 22 Grad.
3: Oh, Mensch.
4: Muss ich kurz überprüfen, ja, das stimmt. Ja, stimmt.
3: Nicht ganz so warm heute, ein bisschen frischer.
4: Nee, es geht.
3: Oh, ich bin hier im T-Shirt, mal gucken, ob das reicht. Wir gucken nochmal kurz auf die Straßenvorsicht. Ich bin hier auf der A7 Richtung Flensburg in der Einfahrt Quickborn. Hier steht ein kaputtes Auto und es sind ebenfalls Personen auf der Fahrbahn. Hier ganz vorsichtig fahren auf der A7 Richtung Flensburg in der Einfahrt Quickborn. Steht ein kaputtes Auto und es sind Personen auf der Fahrbahn. Habt ihr noch was, dann sagt Bescheid. Ihr könnt eine WhatsApp schicken oder durchrufen. Die Nummer ist 040 48 00 197. Eine gute und sichere Fahrt wünschen wir euch. Und dann gab es gestern am Jungfernstieg diese Demo gegen die Kürzungen bei den Schulbegleiterinnen und Schulbegleitern. Pascal, deswegen mit im Studio.
15: Guten Morgen.
3: Wie viele Leute waren denn dabei?
15: Die Polizei spricht von rund 900 Menschen, die sich gestern an der Demo beteiligt haben. Auf den Plakaten stand zum Beispiel sowas wie spart an euren Diäten, nicht an unseren Kindern oder sowas wie keine Schulbegleitung gleich keine Inklusion. Die Schulbehörde hatte ja angekündigt, dass in Zukunft FSJ-Kräfte zentral mehrere Kinder unterstützen sollen und man auch bei Kindern mit einem Förderbedarf erstmal ein Schuljahr lang prüfen will, inwiefern die Schule selbst unterstützen könnte. Erst danach soll dann eine Schulbegleitung bewilligt werden. Parallel zur Demo wurde gestern auch in der Bürgerschaft zu diesem Thema diskutiert. Schulsenatorin Xenia Bekeres hat auf die Vorwürfe zurückgewiesen. Sie hat auf Instagram geschrieben, Inklusion an Hamburgs Schulen steht nicht zur Debatte, Schulbegleitung wird nicht pauschal gekürzt. Ich habe mit der Mutter Henrike gesprochen. Sie ist auch eine der Veranstalterinnen der Demo gewesen. Und sie hat mir gesagt, ganz so wie die Schulsenatorin das darstellt, ist es am Ende aber leider nicht.
6: Die Stellungnahme sehe ich relativ kritisch. Wir haben heute von einigen Eltern schon die Rückmeldung bekommen, dass die Schulbegleitung nicht bewilligt wurde für ihre Kinder, obwohl sie seit 2 Jahren Schulbegleitung haben und jetzt dann im 3. Schuljahr keine Schulbegleitung mehr bekommen. Die allgemeine Rückmeldung, die wir jetzt so langsam bekommen, ist eben, dass an verschiedenen Schulen weniger Personal bewilligt wurde, als beantragt wurde oder als im Vorjahr vorhanden war.
15: Das Schuljahr ist dann ja jetzt auch fast vorbei. In 8 Tagen beginnen ja die Sommerferien für alle Schülerinnen und Schüler in Hamburg. Und dann laufen bei uns in Deutschland ja keine Atomkraftwerke mehr. Ein richtiges Endlager für den Atommüll gibt's aber immer noch nicht. Unsere Bundesumweltministerin Schneider will, dass man sich bis 2050 da endlich mal festlegen kann. Einige Experten gehen aber davon aus, dass das noch deutlich länger dauern könnte, so bis 2074.
4: Ach du, wenn ich aufräume, hätte ich noch ein bisschen Platz im Keller.
3: nur so als Idee. Ja, bis du mal hier aufgeräumt hast, dauert das auch bis 2074.
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4: Wer hat Bock auf Festivals?
15: Yay!
4: Und die Tickets gibt's natürlich bei uns, eurem Lieblingssender. Wir schicken euch zum Strandgut, das Elektrofestival.
3: Oh, toll, freue ich mich, dass du uns da hinschickst.
4: Ja.
3: Nein, wir schicken euch hin. Meldet euch an über die Energy-App. Hier gibt's gleich die Tickets nach Holly Hammerstone.

0: Energies an. Guten Morgen. Hier gibt's gleich noch Bibi Rexha mit New Religion.
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0: Aha, und mit wem würdest du denn da hingehen?
3: Mit meiner liebsten Freundin, die genauso ist wie ich.
2: Okay, Saskia und liebste Freundin, wir machen es kurz. Ihr zwei seid dabei beim Strandgut.
4: Ehrlich?
2: Ja.
4: Ich habe noch nie was gewonnen, ich freue mich.
0: Ganz, ganz viel Spaß und ihr seid die Nächsten. 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
2: Und während ihr das macht, schon mal ein bisschen Festival-Musik hier auf die Ohren. Bibi Rexha und New Religion.

0: Guten Morgen, ihr seid bei Energy und gleich gibt's hier noch Sombra mit Homewrecker.
1: Na, welcher Abiturient hat Bock auf ein geiles Rinderfilet for free?
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1: Ja, was könnt ihr haben, wenn ihr dieses Jahr Abi gemacht habt? Dann gibt's für euch jetzt nämlich ein kostenloses Essen im Restaurant Wellington im Alstertal. Das Ganze natürlich schön unter dem Motto, Achtung, Abi auf Lau. Ihr versteht? Also Abi auf Lau. Ihr dürft auf jeden Fall frei von der Karte wählen und das auch nicht nur einen Auflauf. Es gibt Flammkuchen, Burger oder auch mal eben einen Rinderfiletsteak. Also wem jetzt schon das Wasser im Mund zusammenläuft, so wie mir, Tisch reservieren unter dem Motto Abi 26. Dann das Abi-Zeugnis natürlich einpacken, ganz, ganz wichtig. Und Essen for free. Und wir wünschen Bon Appetit.
0: Yay! Da würde ich auch gerne nochmal Abi machen jetzt.
1: Ja, ich definitiv nicht. Ich mache diese Scheiße nicht nochmal für kein Essen der Welt.
0: Und ich habe noch was für alle Musical-Fans. Im Dezember soll ja hier bei uns in Hamburg das Musical Der Teufel trägt Prada das erste Mal in deutscher Sprache aufgeführt werden. Und seit gestern wissen wir auch, wer die ikonische Hauptrolle Miranda Priestly spielen wird. Im Film macht das ja Meryl Streep und bei uns in Hamburg wird es auch ein Hollywood-Star übernehmen. Und es ist tatsächlich die Schauspielerin und der Weltstar Florence Kizumba. Die spielt bereits auf etlichen Bühnen, unter anderem in den Musicals Aida, König der Löwen oder auch Mamma Mia. Weltweit bekannt ist sie durch ihre Filmrollen geworden. In Black Panther und The First Avenger Civil War, da hat sie auch mitgespielt. Ab Dezember spielt sie dann eben bei uns in Hamburg die Hauptrolle der Chefredakteurin und ja, wir freuen uns auf jeden Fall jetzt schon und können es kaum abwarten.
1: Yay! Ah, ich weiß nicht. Nicht mein Musical.
0: Nicht dein Musical?
1: Aber mein Musical zu finden, das ist auch eine Lebensaufgabe.
0: Das stimmt,
1: also da
0: das
1: wird
0: stimmt.
1: Jeder dann verzweifeln.
0: Ich bin echt gespannt. Also ich glaube, in London kommt es schon richtig gut an, bei uns in Hamburg bestimmt auch.

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1: Nix.
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2: Vielleicht gerade Zähne putzen oder anziehen. Dabei begleiten wir euch natürlich gleich auch mit Leonie und Callum Scott. Stay.
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2: Es ist 7. Eieiei.
0: Mich verschluckt.
2: Geht es denn? Oder brauchen wir die Ambulanz?
0: Na, ich glaube, es geht. Es wird mir schon gehen irgendwie.
2: Ich hoffe. Bin ich darauf angestellt, die auch noch verkehrt zu machen.
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2: Dafür werde ich nicht bezahlt. Also ja. Das Wetter bei uns in Hamburg, 15 Grad aktuell, 22 sind maximal heute drin. Es ist so ein Mix aus Sonne und Wolken und am Nachmittag kannst du noch mal ein bisschen nass werden von oben.
0: So, dann schauen wir mal ganz schnell auf die Straßen, bevor das hier noch schlimmer wird. Vorsicht bitte, hier auf der A7 Richtung Flensburg in Höhe Quickborn, da steht ein liegen gebliebenes Fahrzeug. So. Und es dauert auch ein bisschen länger gerade auf der A7 Hannover Richtung Hamburg. Nee, Quatsch, Hamburg Richtung Hannover. So 2 Kilometer hier ab Waltershof. Jetzt mal wieder ein bisschen Konzentration rein.
2: Bitte,
0: und
2: ja.
0: Hannover Richtung Flensburg auf der A7. Hier sind es jetzt 6 Kilometer vor dem Elbtunnel. Wenn ihr noch was habt, sagt Bescheid. Die Nummer ist 040 48 001 971. Eine gute und sichere Fahrt wünschen wir euch. Ja, damit rüber zu Pascal.
14: Guten Morgen.
0: Guck mal, das ist jetzt dein Fehler gewesen, Patrick. So, bis zur nächsten Wahl in Hamburg dauert es noch ein bisschen länger, aber trotzdem soll es ja neue Wahlkreise geben bei uns. Warum werden die Wahlkreise denn jetzt verändert?
15: Na, vor einiger Zeit wurde festgelegt, dass höchstens 15% mehr Menschen in einem Wahlkreis leben dürfen, als im bundesweiten Durchschnitt der Wahlkreise. In Hamburg haben wir insgesamt 6 Wahlkreise, in 4 davon kommt es noch nicht so richtig hin. Das betrifft Eimsbüttel, Hamburg-Nord, Hamburg-Mitte und Wandsbek. Deswegen sollen zum Beispiel Hohe Luft Ost vom Wahlkreis Hamburg-Nord in den Wahlkreis Eimsbüttel geschoben werden. Und auch Fuhlsbüttel soll in Zukunft zum Wahlkreis Eimsbüttel gehören. Damit diese Änderungen am Ende rechtskräftig werden, muss jetzt noch das Bundeswahlgesetz vom Parlament angepasst werden. Dann wurde gestern Kathleen Krüger als neue Sportvorständin beim HSV offiziell vorgestellt. Damit ist sie jetzt die Nachfolgerin von Stefan Kunz. Sie hat gestern auch nochmal gesagt, dass es jetzt darum geht, den HSV weiter in der ersten Bundesliga zu etablieren. Und deswegen ging es gestern auch schon um eine erste Entscheidung, was den Kader angeht. Sie hat zum Beispiel erklärt, dass der ausgeliehene Fabio Vieira eigentlich nicht ins Preisbudget vom HSV fällt und dass man sich bei der Vertragsverlängerung von Coach Merlin Polzin noch so ein bisschen Zeit lassen will, sich besser kennenzulernen. Als Sportvorständin ist sie ja jetzt für den gesamten sportlichen Bereich beim HSV verantwortlich. Und viele Leute, die Games zocken wollen, laden die sich ja inzwischen ganz oft einfach nur noch online runter. Und deswegen ändert Sony jetzt auch was für seine PlayStation. Ab dem übernächsten Jahr wird es die Games nämlich nicht mehr als Disc geben. Ach, die kann man dann wirklich nur noch runterladen. Vor allem für Leute mit einem schnellen Internet-Account ist das natürlich super, weil das einfach mega schnell geht. Aber man kann seine Spiele dann auch einfach nicht mehr weiterverkaufen. Und wenn die Online-Stores mal eingestampft werden, ist auch alles weg.
2: Also ich finde, da verschwindet so ein Stück Nostalgie.
0: Auf jeden Fall. Ja.
2: Pascal wird es gar nicht mehr kennen.
15: Natürlich kenne ich das.
0: Weißt du noch, was so eine Disc ist? So?
15: Natürlich. Ich habe sogar einen Discman gehabt.
2: Glaubt ihr mir nicht.
0: Okay.
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3: Wir sind Richie und Patrick, denn Julia macht Babypause.
2: Morgen könnte es soweit sein.
0: Oha.
2: Der Tag der Tage, das Ereignis des Jahres. Richie sagt ja. Ach nee, Taylor Swift sagt vielleicht ja zu ihrem Travis Kelce. Mhm. Wir sind nicht eingeladen, aber wollen trotzdem noch mal kurz durchgehen. Wie verhält man sich denn auf einer Hochzeit richtig?
0: Genau, der Hochzeitsknigge, damit ihr vielleicht auch für eure nächste Hochzeit gewappnet seid. In 7 Minuten.

0: Energy läuft am Donnerstagmorgen 7.13 Uhr und die Gerüchteküche brodelt. Morgen könnte es nämlich so klingen. Und für wen? Natürlich für unseren Energy Star Taylor Swift.
1: Ja, ich bin mal ganz gespannt. Sie soll eventuell morgen im Madison Square Garden Travis Kelce heiraten.
0: Wahnsinn.
1: Mhm. Ich bin mir eigentlich sicher, dass das morgen passiert. Und ich bin mir auch sicher, dass meine Post mit der meine Einladung dann irgendwo noch kommt. Irgendwann.
0: Natürlich.
1: Es muss auf jeden Fall kommen. Ne?
0: Ja. Glaube ich nicht, aber für mich war es ja auch letztes Jahr meine erste Hochzeit in meinem Leben. Also ich habe nicht geheiratet, aber ich war auf einer Hochzeit.
1: Okay.
0: Und ich wusste auch ehrlich gesagt gar nicht, wie verhalte ich mich da so wirklich.
1: Mhm.
0: Ich war Neuling und ich war unsicher.
1: Ja, deswegen haben wir jetzt auch mal für alle, die vielleicht auch dieses Jahr das erste Mal auf eine Hochzeit gehen oder vielleicht auch schon das zweite oder das dritte Mal, trotzdem immer noch nicht so richtig wissen, okay, wie verhält man sich denn da auf so einer Hochzeit, mit einer Expertin gesprochen. Und zwar mit Linda Kaiser, die ist stellvertretende Vorstandsvorsitzende von der Deutschen Knigge-Gesellschaft e.V. Die muss es wissen, wie man sich benimmt.
0: Also wir starten chronologisch natürlich mit der Outfitwahl. Was sollte eine Frau denn so tragen? Was für ein Kleid zum Beispiel?
2: Wenn ich eine ganz junge, unkomplizierte, ich sag mal Party-Hochzeit feiere, dann darf sicherlich auch ein bisschen knapper und freizügiger sein.
0: Mhm.
2: Wenn ich in eine sehr, ja, klassische Hochzeit habe, unter Umständen auch noch eine Kirche besuche, dann wäre es schon schön, wenn die Schultern bedeckt sind, das Dekolleté nicht zu tief und auch der Rock nicht zu kurz ist.
0: Ja, gut, werde ich mich dann halten, Richie.
1: Ja, wie sieht es bei Männern aus? Was dürfte ich zum Beispiel tragen?
2: Bei Männern gilt tatsächlich die gleiche Empfehlung wie bei den Damen. Schauen Sie sich an, in welchem Rahmen wird gefeiert. Je formeller der Rahmen ist, desto formeller sollte auch die Kleidung sein. Meistens ist es allerdings so, dass tatsächlich das Brautpaar in der Einladung schon formuliert, welcher Dresscode gewünscht ist und daran sollte man sich dann entsprechend halten.
0: Okay, das machen wir. Geschenke auch immer ein ganz wichtiges Thema. Woher weiß ich, was ich schenken soll, was die sich wünschen?
2: Brautpaare richten bei einem Online-Händler oder auch bei einem stationären Händler ihrer Wahl und ihres Herzens einen sogenannten Hochzeitstisch ein.
0: Mhm.
2: Und dort werden dann verschiedene Produkte aufgelistet, aus denen die Gäste dann auswählen können.
1: Okay, und kann man denn auch Geld schenken und vor allem auch einen kleineren Betrag, wenn man zum Beispiel selbst nicht so verdient?
2: Ja, auf jeden Fall ist es auch in Ordnung, einen kleineren Betrag zu schenken, insbesondere wenn man vielleicht selber auch nicht so finanziell gut aufgestellt ist. Ganz wichtig ist, wenn Geldgeschenke gewünscht sind, ist es unbedingt erforderlich, eine schöne handgeschriebene Karte hinzuzufügen mit einem persönlichen Gruß, guten Wünschen für das Eheleben. Und wenn man möchte, vielleicht auch noch ein paar Blümchen dazu gibt.
0: Ja, aber nicht mit unserer Handschrift. Also das will wirklich keiner.
1: Mhm.
0: Jetzt sind wir endlich auf der Hochzeit angekommen. Wir haben uns an alles gehalten. Worauf müssen wir jetzt denn noch achten? Was ist quasi so das Top-Ding, was man nicht vergessen sollte?
2: Also für Gast und Gästin zählt natürlich, dass das Brautpaar immer im Mittelpunkt stehen sollte. Das heißt, man nimmt sich ein bisschen zurück, hält sich an die allgemeinen Regeln des Umgangs, zeigt seine besten Manieren, die man jemals gelernt hat. Und dann funktioniert das eigentlich auch gut mit dem Miteinander und alle haben eine schöne Feier.
0: Ja, fände es auch interessant, wie man Taylor Swift und Travis Kelce die Show stehen sollte. Keine Ahnung, aber gut.
1: Das wird bestimmt irgendjemand schaffen von diesen prominenten Gästen.
0: Und wir sind gespannt, ja. was da morgen passiert oder auch nicht.
1: Könntest du jetzt mal zur Post gehen? Ich glaube, die Einladung müsste jetzt gerade angekommen
0: sein. Nein, vergiss es.

0: Schönen Donnerstagmorgen, 27 ist es. Energy läuft gleich noch mit Olli Murs. Freuen wir uns sehr drauf. Lange nicht gehört.
1: Und ihr sichert euch jetzt eure nächsten Konzerttickets. Und zwar 2 Tickets für Tom Gregory. Präsentiert von Energy auf seiner Dance With Me Tour 2026.
0: Ja.

0: 7:23.
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2: Das spielen wir heute Morgen mit Kerstin aus Neugraben. Hallo.
3: Guten Morgen.
0: Gegen wen möchtest du antreten? Gegen mich, Richie, oder gegen Patrick?
2: Dann stelle ich euch jetzt eine Minute lang Fragen. Wenn ihr richtig antwortet, ist automatisch der oder die andere dran. Wer nach 60 Sekunden die letzte Frage richtig beantwortet hat, der oder die hat gewonnen. Kerstin, du darfst entscheiden, wer anfängt, du oder Richie.
3: Ich möchte anfangen.
2: Gut, dann geht es los mit dir. Heute hat Schauspielerin Margot Robbie Geburtstag. Wie heißt denn der Film, in dem sie die berühmte Puppe an der Seite von Ryan Gosling spielt?
3: Barbie?
2: Das ist korrekt. Richie, dann hat auch noch Disney-Star Ashley Tisdale Geburtstag. In welcher Filmreihe spielte sie denn die Sharpay?
0: High School Musical.
2: Kerstin, das neue Hotel The Jefferson zieht ins ehemalige US-Generalkonsulat. Wo liegt das denn? An der Außen- oder an der Binnenalster?
3: Außenalster.
2: Korrekt. Richie, wir sind jetzt im Juli. Das bedeutet, für Autofahrende wird es wieder teurer. Worauf wird denn jetzt keine Steuererleichterung mehr geben?
0: Sprit, Benzin, Diesel.
2: Kerstin, in Niedersachsen starten heute die Sommerferien. An welchem Datum starten Sie denn bei uns in Hamburg?
3: Am 9.
2: Korrekt. Richie, mit dem Sommer ist auch wieder die Open-Air-Season eröffnet. In welchem Hamburger Fußballstadion finden jetzt viele Konzerte
0: Volksparkstadion.
2: Statt? Kerstin, die U3 ist noch bis zum 5. Juli teilweise gesperrt. Die fährt hier normalerweise durch Munzburg und Barmbek. Welche Farbe hat die U3 im Linienplan?
3: Gelb.
2: Korrekt, Richie. Und
0: Halleluja.
2: Das ist jetzt halt vorbei. Stark gemacht, Kerstin. Wirklich.
3: Danke.
0: So wird's gemacht. Du hast jetzt 2 Tickets gesichert für Tom Gregory.
3: Super, freue mich richtig, richtig toll.
2: Ja, schön.
0: Wünsche mir dir ganz viel Spaß beim Konzert. Ist ja noch ein bisschen hin, im Oktober ist es soweit, aber Vorfreude ist ja die schönste Freude.
3: Prima.
2: Dann macht ihr bis dahin noch eine gute Zeit und bis zum nächsten Mal.
3: Danke, gleichfalls.
2: Ciao, ciao.
3: Danke.
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4: 7:29 ist es am Donnerstagmorgen. Schön, dass ihr mit uns wach werdet.
5: Und gleich gibt's hier noch Tiffany Ares, Vertigo.
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4: 7:30.
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4: Der Donnerstagmorgen mit 15 Grad aktuell, 22 Grad maximal heute. Dazu ein Mix aus Sonne und Wolken und am Nachmittag auch noch ein bisschen Regen.
5: Wir schauen auf die Straßen. Hier dauert es länger auf der A7 Hannover Richtung Flensburg. 6 Kilometer sind es hier gerade ab Heimfeld und in der Gegenrichtung sind es 2 Kilometer ab Waltershof. Dann die A24, hier ist auch eine kleine Meldung und zwar Richtung Hamburg, 2 Kilometer ab Jenfeld. Wenn ihr noch was seht, sagt Bescheid. Die Nummer ist 040 48 001 97 1. Und dann gibt's Meldungen von der Hochbahn, die hat nämlich jetzt Bilanz gezogen und da läuft's anscheinend richtig gut. Pascal mit dem Studio.
11: Guten Morgen.
5: Was hat die Hochbahn denn jetzt gesagt?
11: Ja, das hat die Initiative Hamburger Zukunftsentscheid jetzt festgestellt. Letztes Jahr wurde nämlich mehr klimaschädliches Kohlendioxid ausgestoßen, als dass das 2024 noch der Fall war. Ich glaube, meine Nachricht sind nicht aktuell, ne? Kann das sein?
4: Ich glaube auch.
11: Das ist irgendwie nicht aktualisiert worden.
4: Sollte
11: hier.
4: Es um Fahrgäste gehen?
11: Es sollte um Fahrgäste gehen, ja.
5: Ja, bei mir steht was anderes.
11: Bei mir auch, es ist jetzt irgendwie nicht aktualisiert.
4: Du musst ja wieder rüberkommen hier.
11: Naja, ich komme zu dir rüber.
4: Mach mal
11: so.
5: Es gibt anscheinend heute Morgen auch Störungen bei O2, ist mir aufgefallen. Also vielleicht, falls ihr heute Morgen kein mobiles Netz habt, liegt es nicht an eurem Handy.
11: Vielleicht liegt es auch an meinem Rechner jetzt.
5: Ja.
11: Ungünstig.
5: Du
11: naja,
5: hast die ganzen Probleme.
11: Wir fangen einfach mal von vorne an.
5: Genau, es gibt Probleme bei den Hochbahnen. Nee, es gibt keine Probleme bei der Hochbahn, ne?
11: So,
5: alles läuft gut.
11: Alles läuft perfekt. Mehr als 550 Millionen Fahrgäste hatten die Hochbahn im letzten Jahr und die sind auch überwiegend pünktlich ans Ziel gekommen. Die U-Bahn hat nämlich eine Pünktlichkeit von etwa 98%, die Busse von so 91%. Um die vielen Fahrgäste auch in Zukunft pünktlich an das Ziel zu bringen, hat die Hochbahn viele neue Busse und U-Bahn gekauft. Die sollen dann in 2 Jahren ausgeliefert werden. Dann wird im nächsten Jahr die U4-Verlängerung zur Horner Geest eröffnet. Und im NDR hat Verkehrssenator Agnes Tjax versichert, dass bei der U5 auch alles läuft.
12: Ich kann für die Bürgerinnen und Bürger sagen, Hamburgs größtes Bauprojekt aller Zeiten, die U5 Ost, ist auch im Zeit- und im Kostenplan aktuell. Und das ist, glaube ich, eine sehr, sehr gute Nachricht, weil das klappt nicht überall. Es ist auch sehr herausfordernd. Und die Hochbahn ist aber gut dabei und hat auch das abgelaufene Geschäftsjahr wirklich da sich gut entwickelt.
11: Und dann will sich die Hochbahn in Zukunft noch mehr auf Krisen vorbereiten. Egal, ob es tagelang Stromausfälle in Hamburg gibt, ob Starkregen, Hitzewellen oder Sabotageversuche. Die Hochbahn und Busse sollen immer fahren können. Dann haben sich Union und SPD bei ihrem Treffen anscheinend geeinigt auf haufenweise neue Sachen und Reformen. Die Bild berichtet, dass man das aber erst nachher öffentlich machen will. Da geht es unter anderem um Themen wie Gesundheit und Pflege. Man will aber auch was bei den Steuern ändern und viele Leute entlasten. Und beim Eurovision Song Contest im nächsten Jahr ist mal wieder ein ganz neues Land mit dabei, und zwar Kanada. Da hat man beschlossen, dass man beim ESC in Bulgarien dabei sein wird. Es gibt wohl auch schon seit Jahren eine richtig große Fanbase da. Und man hat ja quasi schon mal eine ESC gewonnen mit Legende Celine Dion. Die ist ja Kanadierin und hat vor knapp 30 Jahren den Titel geholt, damals aber halt für die Schweiz.
5: Danke dir.
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5: Tachchen. Moin. Ja, es ist Sommer und da wollen wir natürlich gemeinsam schwitzen. Wir klären hier gleich mal, welchen Song ihr absolut im Sommer feiert. Direkt nach Benson Boone mit Sorry, I'm Here for Someone Else.
4: Vielleicht ist es ja der oder auch der hier, Tiffany Harris mit Vertigo. Könnte auch auf der Liste draufstehen. Euch erstmal einen schönen, entspannten Donnerstagmorgen.

0: Guten Morgen, ihr seid hier bei Energy und bei uns gibt's immer die besten neuen Hits. Gleich noch Milo mit My Lucky Day.
1: Ja, wir sind drin im Sommer. Ich glaube, das kann man spätestens seit den 36 Grad hier in Hamburg nicht mehr abstreiten. Tatsächlich, ich brauch's gar nicht so warm. Wie ist es bei dir, Richie?
0: Ich find's auch angenehm, so wie es jetzt ist, als das über 27 Grad ist, sage ich mir. Ist mir schon zu warm.
1: Na gut, also das passt aktuell ganz gut. Jetzt braucht man natürlich auch bei diesem Wetter einfach richtig gute Musik. Mhm. Sommerhits zum Beispiel. Wir waren jetzt nochmal auf der Straße unterwegs und haben euch so gefragt, ey, was ist denn so euer ultimativer Sommerhit für dieses Jahr?
2: House of Lux, weil der macht einen gute Laune und entspannt einen. Ja. Als Deutschland noch in der WM war, so deutsche Klassiker, so ein Hoch auf uns und so deutsche Popmusik.
3: Comeback von Reezy.
4: Mein Sommerhit für diesen Sommer war Uptown Funk von Bruno Mars, weil wir waren letztes Wochenende auf dem Bruno Mars Konzert. Das war sehr sommerlich.
5: Gasolina von Monet 192.
6: Also ich höre ganz gerne Elephant von Don Diablo oder Soft Life von M1 Live.
1: Ja, ist eine Menge dabei. Noch mehr Auswahl für eure Sommerplaylist gibt's tatsächlich hier.
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0: Da sind sie nämlich alle versammelt, die Sommerhits, die uns ja die Sonne ins Herz bringen.

0: vielleicht sogar auf so einer Dachterrasse oder so mit einem Drink schön, in der Hand. Schön, ich sehe gerade da richtig schön das Wasser, den Wassertropfen am Drink runterperlen. Ja. Ein bisschen Kondenswasser und so. Ja. Och, herrlich. Doch, ja. Nee, lecker, lecker.
1: Und das Tolle ist ja, ihr braucht noch nicht mal dann euch eine Playlist zu machen. 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
0: Hier gibt's Milo, My Lucky Day und hört ihr Streams, hört ihr Energy. Guten Morgen!

0: Guten Morgen, ihr seid hier bei Energy und bei uns gibt's nicht nur geile Mucke, sondern auch geile Sommermucke, sagen wir mal so. Patrick, was ist so dein Sommerhit Number One?
1: Das ist eine gute Frage. Wir haben ja gerade schon drüber gesprochen und ich glaube, der kommt schon echt nach, weil der macht so gute Laune. Diese Gitarrenklänge ist schön entspannt. Schätze vor, du bist im Urlaub, im Cabrio vielleicht.
0: Ja. Ach, einfach toll. Herrlich. Und wenn es kein Cabrio ist, dann macht einfach das Fenster runter. Kurbelt das Fenster runter, macht's Radio laut. Jack Johnson, Upside Down.

0: 7.50 Uhr. Ihr seid hier bei Energy. Gleich noch Kygo mit Save My Love.
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0: Jetzt müssen wir aber das Oberstübchen mal wieder anschmeißen, denn Patrick hat jetzt zwei Behauptungen mit dabei. Mhm. Wir müssen raten, stimmen die oder sind die nur ausgedacht? Und dazu ist Giselle aus der Redaktion gerade auch
2: mit
0: reingekommen.
2: Guten Morgen.
3: Der tiefste Pool der Welt ist 60 Meter tief. Ist das ein Fakt oder Fake?
0: Ich habe schon mal so einen Pool gesehen und zwar ist das ein Pool, wo auch so Tauchübungen gemacht werden. Das habe ich mal auf Instagram gesehen. Ich glaube, das ist der tiefste. Ich glaube, der ist sogar noch tiefer als 60 Meter. Ich glaube, du willst uns da so ein bisschen veräppeln. Ich sag, das ist fake.
2: Wie tief sind denn normale Pools? Ich kann sowas gar nicht einschätzen.
0: Ja, ich glaube, so 4 Meter, wenn da ein Sprungturm ist.
2: Was? Was?
0: Also, aber nur, wo der Sprungturm ist. Ansonsten, ja, ansonsten also dann, so 3 Meter
3: ja, maximal.
0: Nee, dann kann ich auch 5 Meter.
2: Dann kann ich mir das einfach nicht vorstellen. Und deswegen sage ich einfach, dass es ein Fake ist.
3: Ist der tiefste Pool der Welt wirklich 60 Meter tief? Das ist dein
4: Fakt.
3: Da steht in Dubai. Es ist einfach eine große Röhre, die geht ganz tief nach unten. Hat auch eine ganze Weile gebraucht, um den voll zu machen. Da sind über 14 Millionen Liter Wasser drin.
0: Alter, krass.
3: Wenn du da reinpinkelst, das merkt keiner. Tomatensaft hilft gegen Schwitzen. Ist das ein Fakt oder Fake?
2: Oh, ich habe ja recherchiert, Sachen, die gegen Hitze helfen. Und ich glaube, da ist mir sowas über den Weg gelaufen. Aber ich weiß nicht mehr genau, warum das der Fall war. Aber deswegen sage ich trotzdem einfach mal, dass das stimmt.
0: Tomatensaft trinkt man ja auch ganz gerne im Flugzeug, weil da weiß ich, glaube ich, da hat es irgendwas mit dem Druck zu tun und dass dadurch unser Geschmack auch verändert wird, dass wir dann plötzlich mit Tomatensaft lieben.
2: Ja, aber da ist ja auch eher kalt im Flugzeug, ne?
0: Das stimmt, das ist ein kalter, ja, da, und das, genau, Klimaanlage ist da, ja. Ich sag, das ist ein Fake. Nee, habe ich noch nie gehört. Wüsste ich nicht, warum.
3: Tomatensaft wirklich gegen das Schwitzen, das ist ein
4: Fakt.
3: Sehr beliebtes Hausmittel, denn Tomaten stecken randvoll mit wertvollen Antioxidantien und sie liefern auch viel Wasser.
2: Nice.
3: Sollte man am besten morgen schon großes Glas voll trinken. Ich würde sagen, im Sinne der Allgemeinheit tun wir drei das jetzt mal. Ne?
0: Prost.
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1: Guten Morgen, ihr seid bei Energy mit mir, Richie und Patrick.
2: Guten
1: gleich
2: Tag.
1: Noch Alex Warren und Fever Dream.
2: Morgen wahrscheinlich der große Tag von
3: Taylor Swift und Travis Kelce. Sie könnten und werden wahrscheinlich morgen heiraten.
1: Ja, ziemlich sicher ist das jetzt eigentlich.
2: Wir beide haben uns mittlerweile damit, also ich zumindest mich damit abgefunden, dass ich nicht dabei bin.
1: Ich warte noch auf meine Einladung.
2: Das ist völlig okay.
1: Ich bin da ziemlich sicher, dass sie noch kommen wird.
2: Es wurde auch viel gerätselt, wie ist es denn mit Prinz William und Prinzessin Kate? Sind die dabei? Denn Prinz William wurde in einem Interview gefragt, wie es mit einer Einladung aussieht. Da sagte er nur kein Kommentar.
1: Okay.
2: Und da dachten die Leute natürlich, wird das vielleicht ein royales Gastspiel bei der Hochzeit? Denn tatsächlich ist da so eine kleine oder große Connection zwischen der königlichen Familie und Taylor Swift. Die Kinder, Prinz Louis und Prinzessin Charlotte, sind große Fans von Taylor Swift.
1: Aha.
2: Sie haben auch einen Geburtstag auf einem Konzert von Taylor Swift verbracht.
1: Da habe ich mal ein Foto gesehen, ich erinnere mich.
2: Genau,
1: ja.
2: Hinter der Bühne gab es ein großes Treffen. Selfie von Taylor, William, George und Charlotte. Travis hat dann auch nochmal ein Selfie gemacht. Auf Instagram gab es auch Glückwünsche. Und tatsächlich dachte man da, okay, es könnte vielleicht was werden.
1: Mhm.
2: Aber das People Magazine berichtet jetzt, dass Prinzessin Kate und Prinz William keine Reise zur Trauung geplant haben.
1: Na gut.
2: Also für mich tatsächlich ein großer Trost, zu wissen, dass ich nicht der einzige Royale bin, der nicht dabei ist.
1: Ja, aber wenn das auch schon reicht, um eine Einladung zu bekommen, dass man mal Backstage ein Foto gemacht hat, ne? Also dann wird es wirklich eine große Hochzeit.
2: Das stimmt.
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10: 8 Uhr ist es.
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12: 17 Grad. Wir haben uns gesteigert. 22 werden es heute maximal bei uns in Hamburg. Dazu Sonne, naja, vereinzelt am Himmel. Wenn man sich Mühe gibt, dann findet man sie eventuell. Ansonsten tatsächlich viele Wolken da oben. Und wetterfest, regenfeste Kleidung mitnehmen für den Nachmittag, denn da kommt ein bisschen was runter.
13: Wir schauen auf die Straße und hier müsst ihr aufpassen. Auf der A23, Heide Richtung Hamburg, zwischen Pinneberg Nord und Pinneberg Mitte, liegt ein Schlauch auf der Fahrbahn. Ebenfalls aufpassen bitte auf der B75, Hamburg Richtung Buchholz, zwischen Georgswerda und Wilhelmsburg. Hier liegt eine Holzlatte. Dann haben wir noch ein paar Staus und zwar auf der A7, Hannover Richtung Flensburg, 5 Kilometer hier ab Hausbruch und das war's auch schon. Wenn ihr noch was habt, sagt Bescheid. Die Nummer ist 040 48 001 97 1. Kommt gut und sicher ans Ziel. Und dann gebe ich rüber zu Pascal.
14: Guten Morgen.
13: Ja, gestern am Jungfernstieg war ja große Demo gegen die Kürzungen bei den Schulbegleiterinnen und Schulbegleitern. Wie viele Leute waren jetzt dabei?
14: Die Polizei spricht so von rund 900 Menschen, die sich gestern an der Demo beteiligt haben. Auf den Plakaten stand da zum Beispiel sowas drauf wie spart an euren Diäten, nicht aber an unseren Kindern oder sowas wie keine Schulbegleitung gleich keine Inklusion. Die Schulbehörde hatte ja angekündigt, dass in Zukunft FSJ-Kräfte zentral mehrere Kinder unterstützen sollen. Und man auch bei Kindern mit einem Förderbedarf erstmal ein Schuljahr lang prüfen will, inwiefern die Schule selbst unterstützen könnte. Erst danach soll dann eine Schulbegleitung fällig werden. Nee, aber irgendwer hat hier da ein bisschen das hin und her geschoben. Parallel zur Demo wurde gestern auch in der Bürgerschaft zu diesem Thema diskutiert. Schulsenatorin Xenia Bekeres hat die Vorwürfe zurückgewiesen. Sie hat auf Instagram geschrieben, Inklusion an Hamburgs Schulen steht nicht zur Debatte. Schulbegleitung wird nicht pauschal gekürzt. Ich habe mit der Mutter Henrike gesprochen. Sie ist auch eine der Veranstalterinnen der Demo gewesen. Und die hat mir gesagt, ganz so wie die Schulsenatorin das darstellt, ist es am Ende aber leider nicht.
15: Die Stellungnahme sehe ich relativ kritisch. Wir haben heute von einigen Eltern schon die Rückmeldung bekommen, dass die Schulbegleitung nicht bewilligt wurde für ihre Kinder, obwohl sie seit 2 Jahren Schulbegleitung haben und jetzt dann im 3. Schuljahr keine Schulbegleitung mehr bekommen. Die allgemeine Rückmeldung, die wir jetzt so langsam bekommen, ist eben, dass an verschiedenen Schulen weniger Personal bewilligt wurde, als beantragt wurde oder als im Vorjahr vorhanden war.
14: In 8 Tagen beginnen dann auch ja die Sommerferien in Hamburg. Und dann sollen die U-Bahnen in Hamburg sauberer werden. Deshalb gibt es in 5 Waggons auf der U3 jetzt ein neues Meldesystem. Da kann man dann einen QR-Code scannen und die Verschmutzung direkt an die Putzeinsatzleistung schicken. Am Hauptbahnhof wartet dann ein Sonderreinigungskommando, das den Müll oder die Verschmutzung direkt beseitigen kann.
12: Sorry, Richie, jetzt ist es aus mit der Verschmutzung.
13: Ja, tut mir leid.
12: Kannst da nicht mehr deine Notdurft verrichten.
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0: Und hier sind Richie und Patrick. Denn Julia macht Babypause.
13: Ja, was viele ja nicht über dich wissen, Patrick, ist, dass du ja ganz lange mal bei Saturn gearbeitet hast. Und deswegen bist du auch unser Technikexperte hier.
12: Und deswegen
13: freue ich mich auch, dass du uns gleich was erzählen kannst über WhatsApp. Da wird es nämlich eine große Änderung jetzt geben, ne?
12: Ja, mehr Datenschutz. Da freuen wir uns auch alle drüber. Direkt nach Purple Disco Machine und Austis. Und das hier ist Alex Warren mit Fever Dream. Kommt gut rein in den Donnerstag.

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0: Guten Morgen, Energy ist an. Hier gibt es immer die besten neuen Hits. Gleich zum Beispiel noch Harry Styles mit American Girls. Und Patrick, mir ist letztens was ganz Komisches aufgefallen bei WhatsApp. Sache. Und zwar wollte ich da einfach nur chatten mit meiner Frau und habe dann gesehen, dass da oben einfach so ein Banner war mit jetzt Benutzernamen reservieren. Mhm. Muss ich da jetzt irgendwie was machen?
1: Kannst du auf jeden Fall, denn es wird bald eine neue Funktion bei WhatsApp geben. Bisher läuft es ja immer so, man braucht die Telefonnummer des anderen, um quasi mit ihm schreiben zu können. Mhm. Das wird auch grundsätzlich teilweise so bleiben. Also du brauchst eine Telefonnummer, um dich bei WhatsApp registrieren zu können. Mhm. Aber du kannst zukünftig auch anderen einfach einen Benutzernamen weitergeben und dann können die über diesen Benutzernamen dich bei WhatsApp finden. Das heißt, du musst deine Telefonnummer nicht zwingend weitergeben.
0: Ah.
1: Ein bisschen Datenschutz.
0: Vor allem auch, wenn man irgendwie in großen Gruppen ist.
1: Absolut.
0: Dann sieht man ja auch immer die Nummer von irgendwelchen Leuten und hat die dann theoretisch, ne?
1: Und das soll irgendwann in Zukunft dann auch geändert werden, dass das eben alles auch über Benutzernamen läuft, wenn man das denn möchte. Und dafür wird jetzt quasi schon mal der erste Schritt gesetzt. Wir können das alle mal parallel machen, indem wir unser Handy nehmen und WhatsApp einmal kurz öffnen. Mhm. Dann sehen wir unten rechts, wir gehen jetzt vom iPhone aus, unser Profilbild mit Du darunter stehen.
0: Ja. Oh,
1: da gehen wir einmal
0: neu
1: drauf.
0: Ist das neu, ne?
1: Ja. Genau, die Optik, die Ansicht ist auch neu. Dann gehen wir auf Konto.
0: Okay.
1: Und dann steht unter dem Begriff oder unter der Überschrift dein Konto Benutzername. Und wenn wir da drauf gehen, steht da Benutzernamen, komm bald, reserviere deinen noch heute.
0: Oh.
1: Und da können wir jetzt entweder uns einen neuen ausdenken, also weiß ich nicht, bester Gamer 93
0: ja,
1: oder sowas.
0: Ja, bester Gamer auf der Welt. Ja. Ja.
1: Oder du kannst tatsächlich auch das Ganze mit deinem Instagram-Konto verknüpfen und deinen Instagram-Benutzernamen verwenden. Denn WhatsApp gehört ja auch zu Meta, Instagram auch. Und dann hast du quasi überall denselben Benutzernamen. Du kannst ihn später auch nochmal ändern.
0: Okay.
1: Aber jetzt ist eben das Tolle, du kannst dir jetzt deinen Benutzernamen reservieren. Den kann dir dann auch keiner mehr wegnehmen.
0: Okay.
1: Denn irgendwann, wenn dann man weiß es nicht, 4, 5, 6 Monaten diese Benutzernamenfunktion komplett an den Start geht, hast du deinen Namen safe und bist dann direkt dabei.
0: Ich reserviere mir Patrick Herms und du kannst mir den dann teuer abkaufen.
1: Richard, das machen wir bitte nicht. Also auf jeden Fall wird diese Funktion jetzt schon gelobt, weil es ist natürlich ein großer Schritt zu mehr Datenschutz.
0: Ja.
1: Wenn du deine Telefonnummer nicht mehr jedem rausgeben musst, dann
0: ist
1: es einfach über so anonyme, teilanonyme Benutzernamen
0: raus. Ist schon toll. Trotzdem schwierig. Was für Benutzernamen wähle
1: ich? Das ist die Qual der Wahl, ne?
0: Ah, naja.
1: Smarter Boy fällt bei dir schon mal raus. Das kann man direkt sagen.

0: Energy am Morgen läuft am Donnerstag, 8.19 Uhr. Donnerstag, da war doch was.
1: Donnerstag, Kino. Kinotag.
0: Stimmt, Kino.
1: Stimmt, wir verlosen gleich Kinotickets.
0: Stimmt.
1: Fürs Kinopolis in der Hafen City. Also dranbleiben, gleich gibt's Tickets zu gewinnen. Jetzt Martin Garrix mit Ed Sheeran und Repeat It.

0: Guten Morgen, ihr seid bei Energy. Hier gibt's immer die besten neuen Hits. Gleich noch Kamrat.
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2: Ich überlege gerade, wann ich das letzte Mal im Kino war. Es ist lange her. Zu lange eigentlich. Mhm. Und ich muss gestehen, ich habe gar keine Ahnung, was da gerade läuft. Aber wir haben Kinoexperten. Paul, natürlich, der weiß, was ist. Diese Woche geht es um die Minions, die sind zurück und sie bekommen es mit Monstern zu tun. Das klingt nach Chaos, ist es wahrscheinlich auch, Paul. Was erwartet uns in Minions and Monsters?
3: Vor allem genau das, was Fans der Reihe lieben. Jede Menge Chaos, verrückte Ideen und natürlich die Minions, die sich mal wieder in eine Situation manövrieren, die komplett außer Kontrolle gerät. Diesmal verschlägt es die kleinen gelben Chaoten in eine Welt voller Monster, in der sie sich nicht nur mit neuen Kreaturen, sondern auch mit ihren eigenen, eher fragwürdigen Problemlösungsstrategien auseinandersetzen müssen. Der Film setzt dabei wieder auf rasantes Tempo, viele visuelle Gags und jede Menge Anspielungen, die auch Erwachsene zum Lachen bringen. Minions and Monsters erfindet die Reihe nicht neu, muss es aber auch gar nicht. Wer die Minions mag, der bekommt hier genau das, was er erwartet. Buntes, verrücktes und ziemlich unterhaltsames Familienkino. Und genau deswegen ist es auch meine Empfehlung für diese Woche.
0: Sehr schön. Und wenn ihr sagt, ach, den Film würde ich mir gerne mal im Kino angucken, ich würde allgemein mal gerne wieder ins Kino gehen, dann ruft jetzt durch 040 48 001 97 1. 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
1: Donnerstagmorgen gleich 8:30. Schön, dass ihr mit uns wach werdet. Richie und Patrick sind hier. Hallöchen.
2: Schwere Anschuldigungen hier bei Energy am Morgen, denn Patrick, wegen dir bin ich gestern fast gestorben.
1: Nein.
2: Also wirklich, ich bin dem Tod so von der Schippe
1: gesprungen. Warum weiß ich das nicht?
2: Ja, ich weiß es jetzt hier erzählen wollte. Und okay. Zwar war ich gestern Rasenmähen beim Hundeverein. Ich bin ja beim NPV Altona. Da mache ich ja mit meinem Hund Dori Hundesport. Und da bin ich jetzt auch stellvertretender Greenkeeper.
1: Greenkeeper, das sind die wichtige Bezeichnung des Postens. Ja.
2: Das bedeutet, ich musste auch regelmäßig Rasenmähen mit so einem Aufsitzrasenmäher. Und das habe ich gestern gemacht. Schön nach der Arbeit bin ich dann noch hingefahren und ein paar Runden gefahren. Problem war nur dann plötzlich Wetterumschwung. Schande. Ich so, okay, nee, ich muss diese Wiese hier noch zu Ende machen. Da kamen so richtig dunkle Wolken auf mich zugezogen. Ich so, ich mach das jetzt noch zu Ende. Mhm. Die ersten Tropfen fangen schon an, auf mich runterzurasseln. Und dann plötzlich ein Blitz so nah an mir dran. Wirklich.
1: Nein.
2: Also es war hell und kurz danach hat es richtig doll gekracht. Und ich dachte so, okay, ich muss jetzt sofort aufhören, hier Rasen zu mähen, weil das ist ja auch eine große Wiese. Das bedeutet, da sind wenig Bäume in der Nähe. Mhm. Also ich war quasi Ziel Nummer 1 von dem Gewitter. Ja, hab das aber gerade noch so geschafft, den Rasenmäher wieder in die Garage zu fahren und bin dann ganz schnell nach Hause gefahren durch strömenden Regen. Und du hast ja wohl gestern Morgen nichts von Gewitter angesagt hier im
1: Wetter. Könnte durchaus sein.
2: Im Wetter.
1: Das war mir auch nicht bekannt.
2: Ja, also, du wolltest wohl anscheinend. Du hattest doch ganz genau gewusst, dass ich Rasen mähen muss und wolltest, dass ich da vom Blitz getroffen werde, oder?
1: Ja.
2: Ist es so? Ist es das perfekte Verbrechen?
1: Nein, tatsächlich nicht. Aber ich würde das eher positiv sehen. Mhm. Du warst mal wieder Ziel Nummer 1, sonst bist du ja nur Plan B
2: im Leben. Dankeschön. Dankeschön.
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1: 8:30.
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1: So, nach dieser wirklich bewegenden Geschichte von Richard gerade, dass er gestern beim Blitzanschlag fast ums Leben gekommen
2: Hallo,
1: wäre.
2: Hallo, ich hatte richtig Angst.
1: Überdenke ich meine Wettermoderation jetzt nochmal. Also aktuell haben wir 18 Grad. Wir kriegen voraussichtlich 23 Grad, voraussichtlich viele Wolken am Himmel, voraussichtlich etwas Regen am Nachmittag und voraussichtlich könnte es unter Umständen auch zu Blitz und Donner kommen. Das weiß man jetzt natürlich noch nicht.
2: Ja gut, ich werde mich nicht mehr auf den Rasenmäher setzen.
1: Ich möchte einfach nicht mehr verantwortlich sein, wenn irgendjemand da draußen was passiert. Im schlimmsten Fall.
2: Ja, das ist wichtig. nicht hier, was du hier morgens machst. Dein Job zählt tatsächlich.
1: Oder wie man es beim Lotto sagt, alle Angaben ohne Gewähr.
2: Ja, danke dir, Patrick, für dieses präzise Wetter. Wir schauen mal auf die Straßen. Hier geht es ein bisschen weniger präzise zu. Es dauert länger auf der A1 Bremen Richtung Lübeck. 8 Kilometer sind sie ab dem Aschener Kreuz. Die A7 Hamburg Richtung Hannover, 2 Kilometer ab Waltershof. In der Gegenrichtung 8 Kilometer ab Heimfeld. Und wenn ihr noch was habt, sagt Bescheid. Ihr könnt eine WhatsApp schicken oder durchrufen. Die Nummer ist 040 48 001 97 1. Kommt gut und sicher ans Ziel. Pascal mit dem Studio.
18: Guten Morgen.
2: Bis zur nächsten Wahl in Hamburg. Da dauert es ja noch ein bisschen. Trotzdem soll es jetzt neue Wahlkreise geben. Warum werden die Wahlkreise denn jetzt verändert?
18: Vor einiger Zeit wurde festgelegt, dass höchstens 15% mehr Menschen in einem Wahlkreis leben dürfen, als im bundesweiten Durchschnitt der Wahlkreise. In Hamburg haben wir insgesamt 6 Wahlkreise. In 4 davon kommt es noch nicht hin. Das betrifft Eimsbüttel, Hamburg-Nord, Hamburg-Mitte und Wandsbek. Deswegen soll zum Beispiel Hohe Luft Ost vom Wahlkreis Hamburg-Nord in den Wahlkreis Eimsbüttel geschoben werden. Auch Fuhlsbüttel soll in Zukunft zum Wahlkreis Eimsbüttel gehören. Damit diese Änderungen am Ende rechtskräftig werden, muss jetzt noch das Bundeswahlgesetz vom Parlament angepasst werden. Da wurde gestern Kathleen Krüger als neue Sportvorständin beim HSV offiziell vorgestellt. Damit ist sie jetzt die Nachfolgerin von Stefan Kunz. Aufsichtsratsvorsitzender Michael Papenfuß ist sich auch ganz sicher, dass sie die absolut Richtige für diesen Job ist.
19: Die Aufgabe, die vor dir liegt, ist ambitioniert. Aber wie ich schon gesagt habe, mit den Voraussetzungen, die du mitbringst und mit denen du uns überzeugt hast, sind wir zu 100% sicher, die richtige Entscheidung getroffen zu haben.
18: Sie hat gestern auch nochmal gesagt, dass es jetzt darum geht, den HSV weiter in der ersten Bundesliga zu etablieren. Und deswegen hat sie sich gestern auch schon zum Kader geäußert. Sie hat zum Beispiel erklärt, dass der ausgeliehene Fabio Vieira eigentlich nicht ins Preisbudget vom HSV fällt und dass man sich bei der Vertragsverlängerung von Coach Merlin Polzin noch ein bisschen Zeit lassen will, sich besser kennenzulernen. Als Sportvorständin ist sie ja jetzt für den gesamten sportlichen Bereich beim HSV verantwortlich.
1: Erstmal alles umgekrempelt direkt, ne?
18: Ja, man will alles ein bisschen, ja, alles
2: angeguckt. Ganz gut doch mal.
18: Und viele Leute, die Games zocken wollen, laden die sich ja inzwischen einfach nur noch runter. Und deswegen ändert Sony jetzt was für seine PlayStation. Ab dem übernächsten Jahr wird es die Games nämlich nicht mehr als Disc geben. Die kann man dann wirklich nur noch runterladen. Vor allem für Leute mit einem schnellen Internetanschluss ist das natürlich super, weil das mega schnell geht. Aber man kann seine Spiele dann natürlich auch einfach nicht mehr weiterverkaufen. Und wenn die Online-Stores mal eingestampft werden, ist dann auch alles weg.
1: Und alle Gen-Zieler so, hä? Was, eine Disc?
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2: Tachchen, guten Morgen.
1: Wir schicken euch zu den besten Festivals in Europa, also ganz Europa quasi, sogar über Deutschlands Grenzen hinaus. Mhm. Und wir haben mal mit einer kleinen Festival-Maus gesprochen, möchte ich sie mal nennen. Die kann auch mal so ein paar Tipps geben, wie das am Festival gut läuft.
2: Direkt nach Nico Santos mit All Time High und das ist Dermot Kennedy Funeral hier bei Energy. Guten Morgen.

0: Guten Morgen, Energy ist an. Hier gibt's immer die besten neuen Hits. Gleich zum Beispiel noch Juste mit Turn the Lights Off.
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0: Absoluter Festivalprofi gerade mit im Studio ist unsere Praktikantin Alisa.
3: Hallo.
0: Du warst schon auf einigen Festivals, ne?
3: Das stimmt.
0: Wie viele Festivals hast du schon mitgenommen? Kannst du das noch zählen?
3: Ja, ich gehe jedes Jahr aufs Hurricane.
0: Okay.
3: Und aufs Deichbrand eigentlich auch.
0: Okay, so zwei Festivals im Jahr. Und wie alt bist du? Warte mal, lass mich raten. 22?
2: Gefährlich.
3: 24. Knapp vorbei.
0: Ja.
3: Ja, ich gehe jetzt seit 3 Jahren.
2: Okay, dann sind es 6 Festivals. Was liebst du denn daran so sehr?
3: Ich liebe die Gemeinschaft. Man sieht seine Favorite Artists. Und dann mit den Menschen zusammen zu campen. Im besten Fall mit seinen besten Freundinnen. Die Camp-Nachbarschaft so ein bisschen auszuchecken. Es macht einfach Spaß. Und dann, ja, dieses Verbundenheitsgefühl auf Camps. Das ist toll.
0: Also hast du gar kein Problem damit irgendwie mit Zelt und mit Dixie-Klos und mit nicht duschen können oder wie läuft das?
3: Also ich muss sagen, ich hatte am Anfang schon sehr Respekt davor, vor allem so Campen und die Dixie-Klos. Und dieses Jahr habe ich auch das allererste Mal gesehen, wie so Dixie-Klos ausgepumpt wurden.
0: Oh, will man das sehen? Ferne.
3: Ja, und ich glaube, ich habe jetzt so ein bisschen Trauma, weil in den Dixie-Klos hängen immer Duftbäume. So ein ganz bestimmter Duftbaumgeruch.
0: Oh Gott.
3: Und immer wenn der jetzt so kommt, dieser Geruch, dann denke ich an diese Dixie-Klos.
0: Also den sollte man sich nicht ins Auto hängen.
3: Nee, auf jeden Fall jetzt nicht mehr.
2: Naja, gut, dass es auf dem Festival auch noch andere Orte gibt als Dixie-Klos, wo ihr rumhängen könnt. 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
0: Ganz viele Festivals warten euch noch auf euch. 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

0: 8:48 Uhr.
1: Sir Elton John, kennen wir alle, hat sich vor ein paar Jahren leider so vom Tourleben verabschiedet. Mhm. Aber nächstes Jahr, ab Sommer 27, soll er als Hologramm auf der Bühne wieder zu sehen sein.
0: Nein,
1: mit ganz vielen Shows soll er in Las Vegas quasi eine Konzertresidenz bekommen. Oh. Und sie soll auch mit dabei sein, Energy Star Dua Lipa, ebenfalls als Hologramm.
0: Mensch!
1: Das sind doch mal geile Nachrichten.
0: Nur noch Hologramme auf der Bühne.
1: Und zur Feier des Tages hören wir sie hier, Elton John und Dua Lipa mit Cold Heart.

0: Guten Morgen, ihr hört Energy am Morgen mit gleich noch BTS und Swim.
1: Na, welcher Abiturient hat Bock auf ein geiles Rinderfilet for free?
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1: Das könnt ihr haben, wenn ihr dieses Jahr Abi gemacht habt. Dann gibt's für euch jetzt nämlich ein kostenloses Essen im Restaurant Wellington in Alstertal. Das Ganze natürlich schön unter dem Motto, Achtung, Abi auf Lau. Also Abi auf Lau und Abi auf Lauf.
0: Ihr versteht? Okay.
1: Ihr dürft auf jeden Fall frei von der Karte wählen und das auch nicht nur ein Auflauf. Es gibt Flammkuchen, es gibt Burger oder auch mal ein schönes Rinderfiletsteak. Also, wenn mir jetzt schon das Wasser im Mund zusammenläuft, so wie mir, Tisch reservieren unter dem Motto Abi 26. Dann das Abi-Zeugnis natürlich einpacken, damit ihr das vorzeigen könnt. Und dann essen for free. Und wir wünschen Bon Appetit.
0: Yay! Meinst du, ich kann dann auch mit meinem Abi-Zeugnis von 2012 auftauchen? Oder fällt das auf?
1: Ich glaube, das hält auf. Oh, aber probier's gerne aus.
0: Ich probier's gerne auf, ja. Ich habe noch gute Nachrichten für alle Musical-Fans. Im Dezember soll ja hier bei uns in Hamburg das Musical Der Teufel trägt Prada das erste Mal in deutscher Sprache aufgeführt werden. Und seit gestern wissen wir auch, wer die ikonische Hauptrolle Miranda Priestly spielen wird. Im Film macht das ja Meryl Streep. Bei uns in Hamburg wird's auch eine Hollywood-Schauspielerin übernehmen. Es ist tatsächlich Schauspielerin und Weltstar Florence Kasumba.
1: Was?
0: Ja, die spielt bereits auf etlichen Bühnen, unter anderem auch in Musicals wie Aida, König der Löwen und Mamma Mia. Und weltweit bekannt ist sie vor allem durch ihre Filme Black Panther und The First Avenger Civil War geworden. Übrigens auch im Tatort hat sie schon mitgespielt.
1: Ja.
0: Ja, Tatort-Kommissarin. Ab Dezember spielt sie dann hier bei uns in Hamburg die Hauptrolle der Chefredakteurin. Im Film hat sie ja Meryl Streep gemacht, jetzt bei uns mit Florence Kasumba. Und wir freuen uns sehr, können es kaum erwarten.
1: Yay! Ich muss gestehen, ich kenne sie nur aus dem Tatort. Bin ja auch nicht der große Musical-Fan, aber du als Ex-Musical-Boy,
0: ja,
1: du freust dich richtig.
0: Ich freue mich sehr. Tatsächlich, ja doch. Ich glaube, das wird sie richtig gut machen.
1: Oh, stark. Premiere dann im Dezember.
0: Mhm.
1: Freuen wir uns sehr drauf. Und hier gibt's BTS für euch mit Swim.

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4: Harrison, All the Things She Said wartet schon in der Playlist, gibt's noch ein Update.
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4: Es ist 9 Uhr.
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4: 18 Grad aktuell in Hamburg. 22 kriegen wir heute. Nein, Entschuldigung, 23. Korrigiere mich gerne. Es könnte regnen am Nachmittag, deshalb am besten was Wasserfestes mitnehmen. Ansonsten wird es ein Mix aus Sonne und Wolken bei uns in Hamburg.
3: So, dann schauen wir nochmal auf die Straßen. Hier sind es auf der A1 Richtung Hamburg, gerade 5 Kilometer ab Uehlendorf. Die A7 ist mit dabei. Hamburg Richtung Hannover. Hier sind es 4 Kilometer ab Waltershof. In der Gegenrichtung 7 Kilometer. Nee, Quatsch, 8 Kilometer ab Heimfeld. Wenn ihr sonst noch irgendwo was sehen solltet, sagt Bescheid. Die Nummer ist 040 48 001 971. Eine gute und sichere Fahrt wünschen wir euch. Und dann ist Pascal mit am Start.
16: Guten Morgen.
3: Mit der Bilanz von der Hochbahn. Die sei oder soll richtig gut sein. Was haben die Hochbahner jetzt gesagt?
16: Mehr als 550 Millionen Fahrgäste hatte die Hochbahn im letzten Jahr. Und die sind auch überwiegend pünktlich ans Ziel gekommen. Die U-Bahn hat nämlich eine Pünktlichkeit von etwa 98%. Die Busse von 91%. Um die vielen Fahrgäste auch in Zukunft pünktlich an das Ziel zu bringen, hat die Hochbahn viele neue Busse und U-Bahnen gekauft. Die sollen dann in 2 Jahren ausgeliefert werden. Dann wird nächstes Jahr die U4-Verlängerung zur Horner Geest eröffnet. Und im NDR hat Verkehrssenator Agnes Tjax nochmal versichert, dass bei der U5 auch alles läuft.
17: Ich kann für die Bürgerinnen und Bürger sagen, Hamburgs größtes Bauprojekt aller Zeiten, die U5 Ost, ist auch im Zeit- und im Kostenplan aktuell. Und das ist, glaube ich, eine sehr, sehr gute Nachricht, weil das klappt nicht überall. Es ist auch sehr herausfordernd. Und die Hochbahn ist aber gut dabei und hat auch das abgelaufene Geschäftsjahr wirklich da sich gut entwickelt.
16: Und dann will sich die Hochbahn in Zukunft noch mehr auf Krisen vorbereiten. Egal, ob es tagelang Stromausfälle in Hamburg gibt, ob Starkregen, Hitzewellen oder Sabotageversuche. Die U-Bahn und Busse sollen immer fahren können. Dann haben sich Union und SPD bei ihrem Treffen anscheinend geeinigt. Auf haufenweise neue Sachen und Reformen. Die Bild berichtet, dass man da das aber erst nachher öffentlich machen will. Da geht es unter anderem um Themen wie Gesundheit und Pflege. Man will aber auch was bei den Steuern ändern und viele Leute entlasten. Und dann sollte eigentlich am Sonntag schon das Derby, also das Galopprennen auf der Horner Rennbahn starten. Aufgrund der Hitze am Wochenende ist man dann aber erst gestern mit der Veranstaltung gestartet. Heute gibt es aber ein Highlight, nämlich kostenlosen Eintritt zur Veranstaltung. In den nächsten Tagen geht es da ja auch einiges, nämlich um ein Preisgeld in Höhe von 650.000 Euro. Jungs, habt ihr Bock, irgendwie ein bisschen mitzureiten oder so
3: vielleicht? Ja, dafür würde ich es nochmal versuchen.
4: Och, nee, ich lass nur reiten.
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20: Und hier sind Reggie und Patrick. Denn Julia macht Babypause.
3: Zeit, dass die Babypause mal vorbei ist.
18: Oh, der hat gerade angefangen.
3: Ja, gleich gibt's die ganz neue Musik von Nico Santos. Hören wir rein beim Energy Soundcheck.
4: Vorher nochmal Smith, Offenbach und Lagik, Tiffany Harris. Und jetzt erstmal was Schönes aus Heated Rivalry, Harrison und All the Things She Said. Kommt gut rein in euren Donnerstagmorgen mit uns.
3: Moin.

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2: Und ist das der Song für unseren Sommer? Ich glaube, es ist auf jeden Fall ein sehr heißer Kandidat. Nico Santos hat was Neues. Why Don't You Stay heißt die Nummer und die macht einfach mal sowas von Bock. Auf langen Grillabende, so Glühwürmchen sammeln im Wald, im langen, lauwarmen Winternächten, sage ich schon, Sommernächten. So, da sind wir ja gerade. Und dieser Song trägt ein Gefühl von Freiheit in sich. Fenster runter, letzte Ausfahrt, kein Ziel. Das sagt er selbst dazu. Wir hören rein und die macht wirklich gute Laune, die Nummer. Nico Santos hier. Why Don't You Stay für euren Sommer bei Energy. 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

0: Guten Morgen. Energy ist an nach dieser Song. Den feiere ich einfach. Den mache ich hier immer ganz, ganz laut bei uns im Radio. Patrick geht dann immer raus.
1: Da strahlt er über beide Backen. Der Richard.
0: Immer die besten neuen Hits gibt's natürlich bei uns bei Energy. Moin.
1: Gleich Olivia Dean, so easy.
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9: 9.28 Uhr.
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9: 19 Grad haben wir aktuell, 23 kriegen wir noch, also heute eher einer der entspannteren Sommertage. Dazu am Wolken ein Mix aus Sonne und dazu am Himmel ein Mix aus Sonne und Wolken. So ergibt es mehr Sinn. Und am Nachmittag, Achtung, es könnte ein bisschen nass werden von oben, ne?
10: Mhm. Sollte man einen Regenschirm dabei haben?
9: Vielleicht, oder eine Regenjacke oder sowas ähnliches. Ja. Oder man wird einfach nass. Das ist natürlich auch nicht. Naja. Es ist ja nur ein leichter Sommerregen.
10: Ich stand gestern im Regen, im T-Shirt draus und habe die Hecke geschnitten.
9: Ja, du Armer.
10: Ja, das war eine Katastrophe. Wir schauen auf die Straßen. Dauert länger hier auf der A1 Lübeck Richtung Hamburg 5 Kilometer ab Basbüttel, in der Gegenrichtung 8 Kilometer ab dem Maschener Kreuz. Und auch auf der A7 Richtung Hannover dauert es ein bisschen länger. 4 Kilometer hier ab Waltershof. Auch auf der A7 in der Gegenrichtung 6 Kilometer ab Heimfeld. Habt ihr noch mehr? Dann sagt Bescheid. Die Nummer ist 040 48 001 97 1. Und dann gab es gestern am Jungfern stieg ja auch eine Demo gegen Kürzungen bei den Schulbegleiterinnen und Schulbegleitern. Pascal jetzt mit dem Studio.
11: Guten Morgen.
10: Wie viele Leute waren da?
11: Die Polizei spricht von rund 900 Menschen, die sich gestern an der Demo beteiligt haben. Auf den Plakaten stand zum Beispiel sowas wie spart an euren Diäten, nicht an unseren Kindern oder sowas wie keine Schulbegleitung, gleich keine Inklusion. Die Schulbehörde hatte ja angekündigt, dass in Zukunft FSJ-Kräfte zentral mehrere Kinder unterstützen sollen und man dabei auch Kindern mit einem Förderbedarf erstmal ein Schuljahr lang prüfen will, inwiefern die Schule selbst unterstützen könnte. Erst danach soll dann eine Schulbegleitung bewilligt werden. Parallel zur Demo wurde gestern auch in der Bürgerschaft zu diesem Thema diskutiert. Schulsenatorin Xenia Piqueres hat die Vorwürfe zurückgewiesen. Sie hat auf Instagram geschrieben, Inklusion an Hamburgs Schulen steht nicht zur Debatte, Schulbegleitung wird nicht pauschal gekürzt. Ich habe mit einer Mutter, Henrike, gesprochen. Sie ist auch einer der Veranstalterinnen der Demo gewesen. Und die hat mir gesagt, ganz so wie die Schulsenatorin das darstellt, ist es am Ende aber leider nicht.
12: Die Stellungnahme sehe ich relativ kritisch. Wir haben heute von einigen Eltern schon die Rückmeldung bekommen, dass die Schulbegleitung nicht bewilligt wurde für ihre Kinder. Die allgemeine Rückmeldung, die wir jetzt so langsam bekommen, ist eben, dass an verschiedenen Schulen weniger Personal bewilligt wurde, als beantragt wurde oder als im Vorjahr vorhanden war.
11: Dann sollen die U-Bahnen in Hamburg sauberer werden. Deshalb gibt es in 5 Waggons auf der U3 jetzt ein neues Meldesystem. Da kann man dann einen QR-Code scannen und die Verschmutzung direkt an die Putzeinsatzleistung schicken. Am Hauptbahnhof wartet dann ein Sonderreinigungsprozess Reinigungskommando, das den Müll oder die Verschmutzung direkt beseitigen kann.
9: Nicht schlecht.
11: Und viele Leute, die Games zocken wollen, laden die sich ja inzwischen einfach nur noch runter. Und deswegen ändert Sony jetzt was für seine PlayStation. Ab dem übernächsten Jahr werden die Games nämlich nicht mehr als Disc angeboten. Die kann man dann wirklich nur noch runterladen. Vor allem für junge Leute mit einem schnellen Internetanschluss ist das natürlich super, weil das mega schnell geht alles. Aber man kann seine Spiele dann eben auch nicht mehr weiterverkaufen. Und wenn die Online-Stores mal eingestampft werden, ist dann alles weg.
10: Ich könnte meinen Account verkaufen, da sind dann auch alle meine Spiele drauf.
11: Siehste, kannst du machen.
10: Ich find immer eine Lösung, Geld zu machen.
9: Wie gut, dass du so schlau bist.
11: Aha.
9: Taylor Swift, neue Nummer, I knew it, I knew you, haben wir gleich.
10: Willst du noch ein paar Games kaufen, Patrick, sonst hier so ein Tattoo
9: hat? Von dir?
10: Ja?
9: Nee, du hast nur so komische Games wahrscheinlich, ne?
10: Es gibt Olivia und Dean mit So Easy to Fall in Love.

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3: 9.47 Uhr.
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5: Ja, gestern Abend hat unsere Bundesregierung noch lange zusammengesessen und da ging es um das Thema Reformen. Da hat man sich jetzt auf ein ganzes Paket geeinigt. Über 30 Punkte soll das Paket enthalten. Seit 9 Uhr werden diese ganzen Ergebnisse jetzt auch schon vorgestellt. Unter anderem sollen Personen, die weniger als 60.000 Euro im Jahr verdienen, mit bis zu 600 Euro entlastet werden. Dann soll die Möglichkeit für befristete Beschäftigungsverhältnisse erweitert werden. Die telefonische Krankschreibung soll abgeschafft werden.
3: Nein!
5: Und ab dem ersten Krankheitstag soll man schon eine Arbeitsunfähigkeitsbescheinigung benötigen. Mhm, Patrick, noch keine Einigung gibt es bei der Reform zum Wahlrecht.
3: Das ist ja Horror für mich.
5: Mhm.
3: Oh Gott.
5: Ja, musst du morgen mal wieder zur Arbeit kommen.
3: Shit. 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Erstmal für fast 3 Stunden. 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
5: Wenn ihr DRB Plus hört, müsst ihr aber darauf achten, dass ihr auch das Hamburger Programm hört.
3: Danke, das ist ein guter Einwand. Ne? Also Energy HH.
5: So heißen wir da.
3: Ich glaube ja, oder Energy H. Auf jeden Fall nicht Energy, nur ist irgendwas noch dahinter.
5: Ja. Hier geht's rein in die 10 jetzt am Stück. Kamerad macht gleich den Anfang mit Hucky Safe.
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1: Uhr Donnerstag Vormittag, heute mit mir Armani, gleich Fastboy mit Beautiful Life, jetzt aber erstmal Tiffany Ahrens mit

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1: Wie schaut man eigentlich am entspanntesten Fußball? Die Energy Stars Fastball, die wurden einfach von der FIFA nach New York zur WM eingeladen. Was ein schönes Leben, und passend dazu hören wir jetzt ihren Track Beautiful Life. 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
8: Im Studio Silas Quiring. Die schwarz-rote Koalition macht bei den Reformen Nägel mit Köpfen. Unter anderem soll es bei der Einkommenssteuer Entlastungen geben. Laut Kanzler Merz rund 600 Euro pro Durchschnittshaushalt. Die telefonische Krankschreibung soll wegfallen und die Ergebnisse der Rentenkommission sollen bis Jahresende umgesetzt werden. Dramatische Szenen in einem Krankenhaus in Ludwigslust bei Schwerin. Dort ist in der Nacht der Dachstuhl in Brand geraten. Mindestens 2 Menschen sind gestorben, über 30 wurden verletzt. Patienten wurden teils in Betten und Rollstühlen aus dem Gebäude gebracht. Die Feuerwehr ist weiter im Großeinsatz. In deutschen Schubladen schummern echte Schätze. In den rund 170 Millionen alten Handys stecken laut deutscher Rohstoffagentur beispielsweise 1 Tonne Gold sowie tausende Tonnen Alu und Kupfer sowie seltene Erden. Recycelt wird aber nur jedes 10. Althandy. Wer spielt wann gegen wen in der Bundesliga? Das werden die Fußballfans heute erfahren. Die DFL gibt die Spielpläne der 1. und 2. Liga bekannt. Schon klar ist, dass Titelverteidiger FC Bayern die neue Saison Ende August zu Hause gegen den VfB Stuttgart eröffnet.

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1: Wie plant man eigentlich ein Festival? Energy ist an, immer die besten neuen Hits. Wir haben mit Luis gesprochen. Du bist einer der Organisatoren vom Shifted Festival. Das findet vom 6. bis zum 9. August in Brandenburg statt. Und wir haben uns gefragt, wie fängt man eigentlich bei der Festivalplanung so an?
2: Sich erstmal selbst klar zu werden, ob das ist meine Vision von so einer Veranstaltung. Und dazu gehört, glaube ich, auch, sich zu fragen, okay, was für eine Musik, was für ein Publikum möchte ich auf meinem Event haben und wen möchte ich am meisten ansprechen. Und der zweite wirklich große Schritt ist, sich eine Location zu suchen, weil ein Festival lebt mehr oder weniger von der Location, in der es stattfindet und auch von den Behörden, die einem wohlwollend ja, zur Seite stehen und das auch mit unterstützen. Nicht jeder Ort hat Bock darauf, dass da irgendwie, selbst wenn es nur 2 Tage sind, aber 24/7 die Mucke läuft.
1: Also finde ich alles schon mal sehr spannend, aber ich sage ehrlich, von der Planung halte ich mich lieber fern. Lieber Party machen, ihr bestimmt auch. 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

hier, woher Energystar Peter Fox seinen Künstlernamen hat. Pierre ist sein bürgerlicher Name. Die deutsche Version davon ist Peter. Und Foxy ist sein Spitzname aufgrund seiner roten Haare. Und das zusammen ergibt dann Peter Fox. Und wir hören jetzt seinen Track Haus am See, Energies an, immer die besten neuen Hits.

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1: Uhr Donnerstag, heute mit mir Armani und ich habe gute Musik dabei. Gleich Chris de Sarandi, Good Old Days, 10 Minuten noch. Jetzt Harry Styles mit American Girls.

Die Berliner U-Bahn ist deutschlandweit bekannt. Immer für eine Überraschung gut, die meisten eklig, manche auch schöner. Zum Beispiel, wenn Chris Surandi da drinnen performt. Kann man öfter mal sehen, vor allem wenn man seinen Instagram-Content verfolgt. Jetzt hören wir seine Single Good Old Days, Energies an, immer die besten neuen Hits.

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13: Im Studio Silas Quiring. Die schwarz-rote Koalition will Deutschland mit neuen Reformen voranbringen. Union und SPD haben sich auf einen ganzen Katalog verständigt. Geplant ist unter anderem eine Reform der Einkommenssteuer. Sie soll die Menschen um 10 Milliarden Euro entlasten. Außerdem soll die telefonische Krankschreibung abgeschafft werden. Die Beschlüsse der Rentenkommission will man bis Ende des Jahres umsetzen. Kanzler Merz sagt, wir wollen Deutschland wieder flott kriegen. In Ludwigslust bei Schwerin hat die Feuerwehr am Morgen Patienten und Personal aus einem brennenden Krankenhaus gerettet. Für 2 Menschen kam allerdings jede Hilfe zu spät. Über 30 weitere wurden verletzt. Der Einsatz läuft aktuell noch. Die Hintergründe sind unklar. Während die Fußball-WM noch in vollem Gange ist, wird's jetzt aber auch schon mal mit Blick auf die Bundesliga interessant. Heute werden nämlich die Spielpläne veröffentlicht. Die zweite Bundesliga startet in diesem Jahr am 7. August, die erste 3 Wochen später am 28. August.

0: Satz mit X, das war wohl wieder nix. 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Paar Tage vergangen schon, seitdem Deutschland gegen Paraguay geflogen ist. Aber die Stimmung, die ist immer noch mies. Die große Frage, die wir uns jetzt alle stellen, für wen verdammt nochmal sollten wir denn jetzt eigentlich sein? Und da haben wir mal die Energy Community gefragt, für wen seid ihr denn so?
1: Österreich jetzt noch.
2: Spanien noch drin, nehmen wir Spanien.
1: Frankreich, weil sie einfach die beste Mannschaft haben.
0: Spanien Storno, bei mir nur Allez les Bleus. Und auch egal, wie viel Hate ich dafür jetzt bekommen werde, ja? Schauen wir der Wahrheit ins Auge, wir werden Weltmeister.
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Zu früh erwachsen werden. Fetter Erwartungsdruck. Wir alle kennen diese Struggles und Sky Newman hat die genommen und in den Track gepackt. Und nicht mit großem Geheul oder so, sondern mit richtig schöner Direktheit. Wir hören rein, Man of the House, Energy ist an, immer die besten neuen Hits.

Was macht ihr, wenn euch jemand ein fettes Geheimnis erzählt? Die Girl Group Energy Stars Flow erzählen es direkt weiter. Zumindest laut ihrem neuen Songtitel, der heißt nämlich Leak It. Wir hören direkt rein. 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
17: Im Studio Silas Quiring. Die schwarz-rote Koalition will Deutschland mit neuen Reformen voranbringen. Union und SPD haben sich auf einen ganzen Katalog verständigt. Geplant ist unter anderem eine Reform der Einkommenssteuer. Sie soll die Menschen um 10 Milliarden Euro entlasten. Außerdem soll die telefonische Krankschreibung abgeschafft werden. Die Beschlüsse der Rentenkommission will man bis Ende des Jahres umsetzen. Kanzler Merz sagt, wir wollen Deutschland wieder flott kriegen. In Ludwigslust bei Schwerin hat die Feuerwehr am Morgen Patienten und Personal aus einem brennenden Krankenhaus gerettet. Für 2 Menschen kam allerdings jede Hilfe zu spät. Über 30 weitere wurden verletzt. Der Einsatz läuft aktuell noch. Die Hintergründe sind unklar. Während die Fußball-WM noch in vollem Gange ist, wird's jetzt aber auch schon mal mit Blick auf die Bundesliga interessant. Heute werden nämlich die Spielpläne veröffentlicht. Die zweite Bundesliga startet in diesem Jahr am 7. August, die erste 3 Wochen später am 28. August.

Wir haben schon Halbzeit? Energy's an, immer die besten neuen Hits. Das Wetter brennt, der Grill läuft. Das Einzige, was wir jetzt noch zum perfekten Sommervibe brauchen, ist doch eigentlich nur die richtige Mucke. Kein Problem, die haben wir für euch.

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wenn eure Beziehung gerade nicht so läuft, dann müsst ihr eurer Liebe vielleicht einfach mal ein Denkmal bauen. Kommt nicht von mir, kommt von Wir sind Helden. Die liefern euch auch jetzt dazu die perfekte Bauanleitung zum Mitsingen. Hier ist Denkmal. 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
1: Donnerstag, 13 Uhr, heute mit mir Armani und ich habe gute Musik für euch am Start. In 10 Minuten hören wir Malik Harris mit Lie to Me, jetzt Milo mit My Lucky Day.

Du hast überhaupt nicht zugenommen. Wirklich, gar nicht. Das steht dir super. Oder, klar, Mann, ich bin in 5 Minuten da. Keine Sorge. Lügen tun wir alle den ganzen Tag wie gedruckt. Und Malik Harris hat einen Song drüber geschrieben. Hier ist Lie to Me. 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

0: Es wird bald eine neue Funktion bei WhatsApp geben. Du kannst zukünftig auch anderen einfach einen Benutzernamen weitergeben und dann können die über diesen Benutzernamen dich bei WhatsApp finden. Das heißt, du musst deine Telefonnummer nicht zwingend weitergeben. Ein bisschen Datenschutz.
1: Vor allem auch, wenn man irgendwie in großen Gruppen ist.
0: Absolut.
1: Dann sieht man ja auch immer die Nummer von irgendwelchen Leuten und hat die dann theoretisch. Ne? Was für ein Benutzernamen wäre
0: das? Das ist die Qual der Wahl. Ne?
1: Naja.
0: Smarter Boy fällt bei dir schon mal raus. Das können wir direkt sagen.
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27: Im Studio Silas Quiring. Die schwarz-rote Koalition drückt jetzt beim Thema Reformen aufs Tempo. Union und SPD wollen etwa kleine und mittlere Einkommen mit einer Steuerreform spürbar entlasten. Ein Durchschnittshaushalt soll laut Kanzler Merz 600 Euro weniger Steuern zahlen. Topverdiener sollen dagegen mehr zahlen. Außerdem soll künftig schon ab dem ersten Krankheitstag eine Krankmeldung nötig sein. Weitere Vorhaben: weniger Bürokratie für Unternehmen und strengere Regeln gegen Sozialmissbrauch. In Ludwigslust bei Schwerin hat heute Morgen ein Krankenhaus gebrannt. Zwei Menschen sind gestorben, über 30 wurden verletzt. Einsatzkräfte berichten von dramatischen Szenen. Menschen wurden teils in Betten und Rollstühlen aus dem Gebäude gebracht. Das Feuer war wohl in einem Patientenzimmer ausgebrochen. Fußballfans können schon mal grob die nächste Saison planen. Der Spielplan für die erste und zweite Liga ist veröffentlicht. Schon seit gestern war klar, dass die Bundesliga am 28. August mit dem Spiel Bayern München gegen Stuttgart startet.

0: fünf Minuten Laufen am Tag soll glücklich machen. Also ich kenne da ein paar Leute, bei denen mich das wirklich glücklich machen würde, wenn die endlich mal das Laufen anfangen. Energy ist an, immer die besten neuen Hits. Eine neue Studie besagt, wer im Bürojob festsitzt, soll einfach jede Stunde 5 Minuten spazieren gehen. Das soll angeblich die Laune heben, wach machen und glücklich stimmen. Und ich sage, wenn dieses 5 Minuten gehen wirklich so magisch ist, dann habe ich da einen fantastischen Vorschlag für unsere Jungs von der Fußballnationalmannschaft. Ich sag XXL Spaziergang Premium. Die Jungs stornieren ihre Flugtickets bei dem herzlosen und freudenlosen Fußball, den sie da abgeliefert haben. Tut denen vielleicht ein kleiner Spaziergang quer über den Atlantik zurück in unsere schöne Heimat Deutschland vielleicht mal ganz gut.
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Energy Star Milo will bei der aktuellen Hitze den Winter zurückhaben und postet auf Insta einfach schon seine Weihnachtskonzerte. Kann man machen. Ich finde, so sieht Manifestation aus. Und jetzt hören wir in seine Musik rein. Hier ist Forever Young. 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
1: Okay. 14 Uhr Donnerstag, heute mit Mia Mani und gute Musik habe ich natürlich dabei. Gracie Abrams, Hit the Wall, in 10 Minuten jetzt Bebe Rexha mit New Religion.

Grüße an meinen Nachbarn, der heute früh um Punkt 8 Uhr der Meinung war, die Wand mit dem Hammer komplett neu zu gestalten. Ich war kurz davor, seine Tür einzutreten, aber ich glaube, ich weiß, was ihn dazu geritten hat. Er hat folgenden Track gehört. Hier ist Hit the Wall von Gracie Abrams. 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Okay.

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18: Im Studio Silas Quiring. Die schwarz-rote Koalition macht bei den Reformen Nägel mit Köpfen. Unter anderem soll es bei der Einkommenssteuer Entlastungen geben. Laut Kanzler Merz rund 600 Euro pro Durchschnittshaushalt. Die telefonische Krankschreibung soll wegfallen und die Ergebnisse der Rentenkommission sollen bis Jahresende umgesetzt werden. In Ludwigslust bei Schwerin hat die Feuerwehr am Morgen Patienten und Personal aus einem brennenden Krankenhaus gerettet. Für 2 Menschen kam allerdings jede Hilfe zu spät. Über 30 weitere wurden außerdem verletzt. Ausgebrochen war das Feuer offenbar in einem Patientenzimmer. Liebe Eltern, lassen Sie Ihre Kinder heute bitte ein wenig länger aufbleiben. Mit dieser Bitte wendet sich Österreichs Bundespräsident Van der Bellen vor dem WM-16-Finale an die Bevölkerung. Österreich trifft ab 21 Uhr auf Europameister Spanien. Da könne man mal ein Auge zudrücken, so Van der Bellen. Für viele Fußballfans geht der Blick langsam auch wieder Richtung neue Bundesliga-Saison. Nachdem zuletzt einiges in Häppchen bekannt gegeben wurde, ist jetzt der komplette Spielplan raus. Ein Highlight ist sicher der Klassiker zwischen Bayern München und dem BVB. Das erste Duell steht Ende Oktober an.

0: Minuten Laufen am Tag soll glücklich machen. Also ich kenne da ein paar Leute, bei denen mich das wirklich glücklich machen würde, wenn die endlich mal das Laufen anfangen. Energy ist an, immer die besten neuen Hits. Eine neue Studie besagt, wer im Bürojob festsitzt, soll einfach jede Stunde 5 Minuten spazieren gehen. Das soll angeblich die Laune heben, wach machen und glücklich stimmen. Und ich sage, wenn dieses 5 Minuten gehen wirklich so magisch ist, dann habe ich da einen fantastischen Vorschlag für unsere Jungs von der Fußballnationalmannschaft. Ich sag XXL Spaziergang Premium. Die Jungs stornieren ihre Flugtickets bei dem herzlosen und freudenlosen Fußball, den sie da abgeliefert haben. Tut denen vielleicht ein kleiner Spaziergang quer über den Atlantik zurück in unsere schöne Heimat Deutschland vielleicht mal ganz gut.
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Leute, beim nächsten Track ist Mitsingen angesagt. Mir egal, ob ihr den Text versteht, ob ihr den Text könnt oder auch nicht. Kauderwelsch wird komplett akzeptiert, aber Mitsingen ist Pflicht. Hier ist Désenchanté von Kate Ryan. 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Na schön.

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1: Happy Donnerstag, hier ist Emily für euch und gleich gibt's ein bisschen Country-Musik von Taylor Swift. Vorher hören wir noch Harrison, All the Things She Said.

Wer hat damals Taylor Swift noch so gehört, als sie ein bisschen mehr Country-mäßig klang? Ach ja, die Country-Era von Taylor war schon sehr cute. Jetzt haben wir auch endlich mal einen Country-Song bekommen. Sie hat ja jahrelang da nur Popmusik gemacht. Jetzt klingt sie natürlich aber auch viel erwachsener, viel reifer, trotzdem unfassbar gut. Jetzt gibt's für euch I Knew It, I Knew You bei Energy. Immer die besten neuen Hits.

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2: Energy ist an, gleich noch mit Olivia Dean, immer die besten in Hits.
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4: Kerstin, in Niedersachsen starten heute die Sommerferien. An welchem Datum starten Sie denn bei uns in Hamburg?
5: Am 9.
4: Korrekt. Richie, mit dem Sommer ist auch wieder die Open Air Season eröffnet. In welchem Hamburger Fußballstadion finden jetzt viele Konzerte statt?
6: Volksparkstadion.
4: Kerstin, die U3 ist noch bis zum 5. Juli teilweise gesperrt. Die fährt hier normalerweise durch Munzburg und Barmbek. Welche Farbe hat die U3 im Linienplan?
5: Gelb.
4: Korrekt, Richie. Und
6: das ist jetzt halt vorbei.
2: Stark gespielt, Kerstin. Richtig gut. 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
5: 15.28 Uhr ist es.
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5: Heute ist es echt windig in Hamburg. Dazu haben wir 18 Grad in der City. Es ist bewölkt. Die nächsten Stunden soll es auch wohl regnen. Es bleibt auch recht windig und bewölkt am Nachmittag und Abend. Später zeigt sich aber die Sonne noch ab und zu. So, wir gehen dann rüber auf die Straßen. Vorsicht bitte auf der A7 Hamburg Richtung Hannover. Zwischen Waltershof und Hausbruch liegen Gegenstände auf der Straße. Dann Vorsicht bitte auf der A23 Hamburg Richtung Heide. Zwischen Eidelstedt und Heizenbeck-Kurpunda liegt ein Metallteil auf der Straße und dann staut es sich auch noch auf der A1 Lübeck Richtung Hamburg. 2 Kilometer sind es da. Besteht auf der A7 Flensburg Richtung Hamburg. 5 Kilometer Stau ab Schnelsen und auf der A25 Richtung Geesthacht. 3 Kilometer Stau ab dem Dreieck Südost. Wenn ihr noch was gesehen habt, dann schickt mir gerne eine WhatsApp oder ruft an 040 48 001 971 ist die Nummer. Kommt gut und sicher ans Ziel. Und alles, was sonst noch wichtig ist, gibt's jetzt von Lisa.
6: Guten Tag. Die Bundesregierung hat ein umfassendes Reformpaket beschlossen. Mit einer Steuerreform wollen Union und SPD vor allem kleine und mittlere Einkommen entlasten. Ein Durchschnittshaushalt soll so rund 600 Euro im Jahr sparen. Außerdem soll künftig schon ab dem ersten Krankheitstag eine Krankmeldung nötig sein. In Ludwigslust bei Schwerin hat die Feuerwehr am Morgen Patienten und Personal aus einem brennenden Krankenhaus gerettet. Für 2 Menschen kam allerdings jede Hilfe zu spät. Ausgebrochen war das Feuer offenbar in einem Patientenzimmer. Meilenstein für die europäische Industrie. Der Chipriese Infineon hat in Dresden eine neue Fabrik eröffnet. Durch die soll Europa unabhängiger werden von Asien und den USA. 5 Milliarden Euro sind in das Megaprojekt geflossen. Knapp 1 Milliarde hat der Staat zugeschossen. Für viele Fußballfans geht der Blick langsam auch wieder Richtung neue Bundesliga-Saison. Nachdem zuletzt einiges in Häppchen bekannt gegeben wurde, ist jetzt der komplette Spielplan raus. Ein Highlight ist sicher der Klassiker zwischen Bayern München und dem BVB. Das erste Duell steht Ende Oktober an.
5: Dankeschön. Leute, was ist eigentlich euer Sommerhit des Jahres? Darüber wollen wir gleich quatschen. Vielleicht ist es Shakira und Burna Boy mit Die Die. Hören wir gleich in ein paar Minuten. Oder diese Nummer hier, Olivia Dean, gibt's jetzt mit So Easy to Fall in Love.

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3: Energy ist an, gleich habe ich noch Purple Disco Machine mit den 10 Hits am Stück.
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3: Es gibt wirklich Songs, die sofort nach Sommer klingen, oder? Die einen erinnern an den letzten Urlaub, die anderen an Sommerabende oder Festivals. Und deshalb waren wir mal heute auf Hamburgs Straßen unterwegs und haben euch gefragt, was ist euer Sommerhit des Jahres?
5: House of Lux, weil der macht einen gute Laune und entspannt einen. Ja. Als Deutschland noch in der WM war, so deutsche Klassiker, so ein Hoch auf uns und so deutsche Popmusik.
6: Comeback von Reezy.
7: Mein Sommerhit für diesen Sommer war Uptown Funk von Bruno Mars, weil wir waren letztes Wochenende auf dem Bruno Mars Konzert. Das war sehr sommerlich.
8: Gasolina von Monet 192.
9: Also ich höre ganz gerne Elephant von Don Diablo oder Soft Life von M1 Live.
3: Okay, sehr, sehr coole Songs. Falls euer Sommerhit nicht dabei war, haben wir hier genau das Richtige für euch.

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Dann weiter geht's jetzt mit Norma Jean Martini. Die hört ihr übrigens in der neuen Energy Star Talk Folge. Mit dabei auch Energy Star Tiffany Harris. Ja, die zwei, die sind befreundet, haben ganz viel gequatscht. Ist eine richtig coole Folge. Hört mal rein, überall, wo es Podcasts gibt. Wir hören aber erstmal Normas Nummer Encore. Immer die besten Hits. Ja.

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1: 16 Uhr ist es, das sind eure 10 Hits am Stück.
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1: Da gibt es gleich neue Musik von Fastboy. Hören wir in ungefähr 10 Minuten. Vorher gibt es Alex Warren hier bei Energy und ich bin's, Emily. Hello!

Jungs von Fastboy haben ja das offizielle WM-Lied mitgeschrieben und wurden deswegen auch zum letzten Deutschland-Spiel eingeladen. Ja, schade nur, dass Deutschland verloren hat. Aber hey, ich bin mir sicher, die Jungs hatten trotzdem mega viel Spaß. Dabei sein ist alles, sage ich ja auch immer so gern. Wir hören sie jetzt mit Beautiful Life. Immer die besten neuen Hits. Schönen Donnerstag.

0: 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Immer die besten neuen Hits. 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
0: 16.27 Uhr.
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0: Es regnet bei uns in Hamburg und das bei aktuell 19 Grad. Dazu ist es auch ziemlich windig und auch ein bisschen kalt, ne? In der nächsten Stunde soll es aber dann wieder aufhören zu regnen und dann ist es auch, ja, wieder trocken. So bleibt es dann hoffentlich auch am Abend. Trotzdem bleibt es sehr, sehr windig. Heute Abend zeigt sich aber noch ein bisschen die Sonne. Morgen sieht's hoffentlich ganz gut aus. Es soll wohl trocken bleiben, aber es bleibt ein bisschen kühler, als man sich das sonst Anfang Juli vorstellt. 19 Grad bekommen wir maximal und es wird auch wieder ziemlich windig. So, dann kommen wir zum Verkehr. Vorsicht bitte, auf der A25 Hamburg Richtung Geesthacht zwischen Allermöhe und Neu-Allermöhe West, da liegt ein großer Ast. Und auf der A39 Lüneburg Richtung Hamburg zwischen Handorf und Winsen Ost liegen Gegenstände auf der Straße. Und dann ist noch ein bisschen was los auf der A1 Lübeck Richtung Bremen. 8 Kilometer steht ihr da im Stau ab Billstedt. Auf der A7 Flensburg Richtung Hamburg. 5 Kilometer Stau ab dem Dreieck Nordwest. Und auf der A7 Hannover Richtung Flensburg. 7 Kilometer Stau ab Heimfeld. Wenn ihr noch was gesehen habt, weitere Staus oder auch Blitzer, dann könnt ihr mir gerne eine WhatsApp schreiben oder auch anrufen. 040 48 001 971 ist unsere Nummer. Kommt gut und sicher ans Ziel. Und alles, was sonst noch wichtig ist, gibt's jetzt von Lisa.
16: Guten Tag. Die schwarz-rote Koalition macht bei den Reformen Nägel mit Köpfen. Unter anderem soll es bei der Einkommenssteuer Entlastungen geben. Laut Kanzler Merz rund 600 Euro pro Durchschnittshaushalt. Die telefonische Krankschreibung soll wegfallen und die Ergebnisse der Rentenkommission sollen bis Jahresende umgesetzt werden. In Ludwigslust bei Schwerin hat heute Morgen ein Krankenhaus gebrannt. 2 Menschen sind dabei gestorben. Einsatzkräfte berichten von dramatischen Szenen. Menschen wurden teils in Betten und Rollstühlen aus dem Gebäude gebracht. Das Feuer war wohl in einem Patientenzimmer ausgebrochen. Liebe Eltern, lassen Sie Ihre Kinder heute bitte ein wenig länger aufbleiben. Mit dieser Bitte wendet sich Österreichs Bundespräsident Van der Bellen vor dem WM-16-Finale an sein Land. Österreich trifft ab 21 Uhr auf Europameister Spanien. Da könne man mal ein Auge zudrücken, so Van der Bellen.
0: Finde ich auch, danke dir. Wir lassen uns aber jetzt vom Wetter doch nicht die Laune verderben. Oder ja, es regnet, aber egal. Ist doch egal. Deshalb gibt es hier gleich 2 Partybanger für euch. Bibi Rexha mit New Religion, vorher Jennifer Lopez und David Guetta. Jetzt gibt's Milo, My Lucky Day.

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3: Schönen Donnerstag. Energy ist an mit mir, Emily. 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
3: So traurig, dass Deutschland jetzt raus ist bei der WM. Aber ich finde, wir sollten uns die Stimmung dadurch nicht verderben lassen. Es gibt ja zum Glück noch so einige Highlight-Spiele, auf die wir uns freuen können. Ich lieb's ja, solche Spiele bei der WM mit Freunden oder der Familie zu schauen. 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

So, der nächste Song ist für euren Ex, der euch betrogen hat. Für die Ex-Freundin, die direkt mit eurem Ex zusammengekommen ist. Oder einfach die Person, die euch so richtig genervt hat heute. Dreht das Radio jetzt mal richtig laut. Ich will, dass ihr nicht nur laut mitsingt, sondern am besten einfach mitschreit. Hier ist Lily Allen mit Fuck You bei Energy.

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1: Hello, hier ist Emily. Happy Feierabend, ihr Lieben. Ich habe gleich neue Musik von Chris de Serendi am Start. Vorher schwimmen wir mal eine Runde mit BTS. Swim gibt's jetzt bei Energy.

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12: Es ist gleich 5:30.
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12: Mittlerweile haben wir 18 Grad bei uns in Hamburg. Es hat jetzt auch aufgehört zu regnen. Es ist gerade trocken, so ein Mix aus Sonne und Wolken haben wir. Und es ist wirklich ziemlich windig und dadurch fühlt es sich auch ein bisschen kühler an. Ja, in der nächsten Stunde könnte es eventuell noch regnen. Es bleibt aber auf jeden Fall sehr, sehr, sehr windig. Und in der Nacht, da wird es auch ziemlich kühl. 16 Grad bekommen wir. Morgen, da wird es auch nicht viel wärmer. Maximal 19 Grad sind angesagt. Wir bekommen so einen Mix aus Sonne und Wolken. Es soll trocken bleiben und sehr, sehr windig werden. Rüber auf die Straßen. Auf der A1 Lübeck Richtung Bremen steht hier 8 Kilometer im Stau ab Billstedt. Dann auf der A7 Flensburg Richtung Hamburg 6 Kilometer im Stau ab Schnelsen. Und gegenüber auf der A7 Hannover Richtung Flensburg 7 Kilometer steht hier im Stau ab Heimfeld. Wenn ihr noch was gesehen habt auf dem Weg nach Hause, dann schickt mir gerne eine WhatsApp oder ruft an 040 48 001 97 1 ist die Nummer. Ich wünsche euch eine gute und sichere Fahrt. Und alles, was sonst noch wichtig ist, gibt's jetzt von Lisa.
13: Guten Tag. Die Bundesregierung hat ein umfassendes Reformpaket beschlossen. Mit einer Steuerreform wollen Union und SPD vor allem kleine und mittlere Einkommen entlasten. Ein Durchschnittshaushalt soll so rund 600 Euro im Jahr sparen. Außerdem soll künftig schon ab dem ersten Krankheitstag eine Krankmeldung nötig sein. Europa will unabhängiger werden von Asien und den USA. Und Dresden soll dabei helfen. Dort ist jetzt eine neue Hightech-Chipfabrik von Infineon eröffnet worden. Ein Meilenstein für ein technologisch souveränes Europa, sagt der Boss des Chip-Riesen. 5 Milliarden Euro wurden investiert. 8 Tage nach dem katastrophalen Erdbeben in Venezuela haben Rettungskräfte einen Mann lebend aus den Trümmern gerettet. Das Rettungsteam holte den Mann aus einem eingestürzten Gebäude. Bei den Beben vor mehr als einer Woche sind bisher fast 2300 Menschen gestorben. Zehntausende werden weiter vermisst. Das Aus von Julian Nagelsmann steht offenbar kurz bevor. Laut Bild sollen die DFB-Bosse bei einem Spitzentreffen heute Vormittag dem Bundestrainer einen Rücktritt nahegelegt haben. Spätestens bis Anfang nächster Woche soll wohl eine Entscheidung fallen.
12: Dankeschön. Ich glaube, wir alle haben schon mal gehört, Rot auf Hochzeiten ist ein absolutes No-Go. Aber stimmt das wirklich oder ist das einfach nur mal wieder so ein Hochzeitsmythos? Darüber quatschen wir gleich. Vorher gibt es für euch Dermot Kennedy mit Funeral. Happy Feierabend.

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3: Seid ihr bereit für die Hochzeit des Jahres? Yes, Energy ist an, immer die besten neuen Hits mit mir, Emily. Und angeblich sollen ja Energy-Star Taylor Swift und Travis Kelce sich dieses Wochenende das Ja-Wort geben. Ich bin natürlich als Swiftie super gespannt, ob das überhaupt stattfindet, ob wirklich jetzt am Wochenende in New York City im Madison Square Garden die Hochzeit ist. Ich weiß noch nicht. Naja, wir bleiben aber bei einem ganz anderen Thema. Wir bleiben beim Thema Hochzeit und die Frage, die mich jetzt auch schon seit einer Weile beschäftigt, was zieht man eigentlich zu einer Hochzeit an? Klar, weiß, die Farbe weiß ist natürlich tabu, aber wie sieht's mit der Farbe rot aus? Gerade bei Taylor, die mit ihrem Album Red, ne, das ist eines ihrer ikonischsten Alben, könnte man ja denken, dass die Farbe vielleicht auf ihrer Hochzeit eine besondere Rolle spielt. Auf Social Media wird aber hartnäckig darüber diskutiert, ey, rot ist eigentlich total verboten, das geht gar nicht, sowas sollte man nicht tragen, sonst ist man anscheinend die Verführerin vom Bräutigam? Irgendwie sowas. Naja, stimmt das wirklich? Das haben wir Hochzeitsexpertin Linda Kaiser gefragt.
4: Rot ist eigentlich eine sehr schöne, fröhliche Farbe, gerade deswegen auch für Hochzeiten dann natürlich sehr geeignet, weil man diesen Tag eben auch mit entsprechend fröhlicher Kleidung begehen möchte. Vielleicht achtet man darauf, dass man nicht komplett in Rot erscheint, also diese Signalfarbe, die ja auch sehr für kraftvolle Energie steht und einen sehr schnell natürlich auch in den Mittelpunkt rückt.
3: Nice, danke Linda, dann haben wir das jetzt ja auch geklärt. Rot ist völlig fein auf einer Hochzeit. Und wir machen jetzt hier gleich weiter mit den 10 Hits am Stück. Den Anfang macht Michael Patrick Kelly.
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0: Keiner spielt.

Energies an mit mir, Emily. Ich habe ja nächste Woche Geburtstag, freue mich auch schon sehr. Habe aber auch ein bisschen Respekt davor, älter zu werden. Und deshalb liebe ich auch diesen Song hier von Sky Newman. In ihrem Song Man of the House singt sie über das Erwachsenwerden und den Druck, der manchmal damit verbunden ist.

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0: Moin, ich bin's Emily und gleich habe ich eine kleine Star-News für euch von der Band Flow. Gibt's in ein paar Minuten. Dazu auch ihre neue Musik. Und vorher hören wir Juiced mit Turn the Lights Off.

Energy ist an und hier eine kleine Star-News. Die Girlband Flow hat gestern bekannt gegeben, dass sie den Release ihres neuen Albums um 2 Wochen verschiebt. Oh nein, der Grund ist, dass eins der Girls muss eine Stimmband-OP machen. Sie bekommt eine Stimmband-OP, möchte dann natürlich rechtzeitig zum Album-Release wieder fit sein. Von uns natürlich gute Besserung.

schönen Abend. 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Hey!

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4: Gleich 6:30.
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4: 18 Grad haben wir in Hamburg. Es ist ziemlich stürmisch, windig bei uns in der City. Dazu haben wir noch einen Mix aus Sonne und Wolken. Und so bleibt es jetzt auch heute Abend. Morgen, da wird es jetzt auch nicht unbedingt warm. 19 Grad bekommen wir maximal. Die Sonne, die scheint auf jeden Fall, zeigt sich immer mal wieder zwischen den Wolken. Es soll auch trocken bleiben, aber trotzdem ziemlich stürmisch. Rüber auf die Straßen. Auf der A1 Lübeck Richtung Bremen steht ihr 5 Kilometer im Stau ab Billstedt. Dann auf der A7 Flensburg Richtung Hamburg 6 Kilometer im Stau ab dem Dreieck Nordwest. Und gegenüber auf der A7 Hannover Richtung Flensburg steht ihr 5 Kilometer im Stau ab Heimfeld. Wenn ihr noch was gesehen habt, Staus oder auch Blitzer auf eurem Weg nach Hause, könnt ihr mir gerne eine WhatsApp schreiben oder auch anrufen. 040 48 001 971 ist die Nummer. Kommt gut und sicher ans Ziel. Und alles, was sonst noch wichtig ist, gibt's jetzt von Lisa.
5: Guten Abend. Die geplanten Regelverschärfungen bei Krankschreibungen bringen Ärzte und Gewerkschaften auf die Barrikaden. Union und SPD wollen die telefonische Krankschreibung abschaffen und eine Attestpflicht ab dem ersten Tag. Hausärzte fürchten Überlastung, Gewerkschaften sprechen von einer Misstrauenskultur. Auch die angekündigte Steuerreform von Schwarz-Rot bleibt für die Opposition und den Bund der Steuerzahler hinter den Erwartungen zurück. Da ist von einer nur unwesentlichen Entlastung die Rede. Der geplante Abbau von Bürokratie stößt dagegen überwiegend auf Zustimmung. Verdi ruft die Beschäftigten im Handel morgen in ganz Deutschland zum Streik auf. Die Gewerkschaft will Druck in den laufenden Tarifverhandlungen machen. Da hat es schon mehrere Warnstreiks gegeben, meist ohne größere Einschränkungen für Kunden. Fußballfans können schon mal grob die nächste Saison planen. Der Spielplan für die erste und zweite Liga ist veröffentlicht. Schon seit gestern war klar, dass die Bundesliga am 28. August mit dem Spiel Bayern München-Stuttgart startet.
4: Vielen Dank. Hier geht's weiter mit ganz viel Musik an eurem Donnerstagabend. Alex Warren habe ich mit Fever Dream gleich. Vorher auch noch Tame Impala. Jetzt gibt's Somber mit Homewrecker.

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Energy ist an. Was glaubt ihr eigentlich, wie oft am Tag lügen wir wohl? Also eine Studie hat jetzt gesagt, dass der Mensch 1 bis 2 Mal pro Tag lügt. Finde ich schon wild. Also was auf jeden Fall nicht lügt, sind die Hüften von Shakira. Sorry, der war so schlecht. Ich muss es aber machen. Hips Online gibt's jetzt. 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
0: Emily hier, wir verbringen jetzt noch die letzte Stunde gemeinsam und das natürlich mit neuer Musik. Gleich gibt's Milo und DJ Licious. Vorher Leonie und Callum Scott.

Habt ihr eigentlich jetzt schon Bock, schon so Weihnachtsplanung zu machen? Ich auf jeden Fall nicht, aber Energy Star Milo, der muss es halt jetzt schon machen. Der plant nämlich jetzt schon seine Weihnachtsshows. Ist natürlich aber auch diesen Sommer noch ganz viel unterwegs, Open Air. Wir hören ihn jetzt mit seiner neuesten Single Forever Young mit DJ Licious. Immer die besten an Hits.

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0: 20 Grad haben wir, dazu ein Mix aus Sonne und Wolken. Und es ist ziemlich stürmisch in Hamburg. So bleibt es jetzt auch auf jeden Fall für die nächsten paar Stunden. Morgen, da sieht es ziemlich ähnlich aus. Wir bekommen maximal 20 Grad. Es bleibt auch sehr stürmisch. Die Sonne, die zeigt sich auch immer mal wieder zwischen den Wolken. Und es bleibt auch wohl trocken. Auf den Straßen habe ich nichts für euch. Hier habt ihr freie Fahrt. Wenn ihr aber was gesehen habt, schickt mir gerne eine WhatsApp oder ruft an. 040 48 001 971 ist die Nummer. Kommt gut und sicher ans Ziel. Und alles, was sonst noch wichtig ist, gibt's jetzt von Lisa.
8: Guten Abend. Die geplanten Regelverschärfungen bei Krankschreibungen bringen Ärzte und Gewerkschaften auf die Barrikaden. Union und SPD wollen die telefonische Krankschreibung abschaffen und eine Attestpflicht ab dem ersten Tag. Hausärzte fürchten Überlastung, Gewerkschaften sprechen von einer Misstrauenskultur. Auch die angekündigte Steuerreform von Schwarz-Rot bleibt für die Opposition und den Bund der Steuerzahler hinter den Erwartungen zurück. Da ist von einer nur unwesentlichen Entlastung die Rede. Der geplante Abbau von Bürokratie stößt dagegen überwiegend auf Zustimmung. Verdi ruft die Beschäftigten im Handel morgen in ganz Deutschland zum Streik auf. Die Gewerkschaft will Druck in den laufenden Tarifverhandlungen machen. Da hat es schon mehrere Warnstreiks gegeben, meist ohne größere Einschränkungen für Kunden. Fußballfans können schon mal grob die nächste Saison planen. Der Spielplan für die erste und zweite Liga ist veröffentlicht. Schon seit gestern war klar, dass die Bundesliga am 28. August mit dem Spiel Bayern München-Stuttgart startet.
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0: Herrschis an. Und alle, die heute Abend mal ins Kino gehen wollen, gibt's jetzt hier einen Kinotipp von Kinoexperte Paul.
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2: Hallo zusammen, die Minions sind zurück und diesmal bekommen sie es mit Monstern zu tun. Das klingt nicht nur nach Chaos, das ist es auch. Fans bekommen nämlich genau das, was sie an der Reihe lieben. Jede Menge Chaos, verrückte Ideen und natürlich die Minions, die sich mal wieder in eine Situation manövrieren, die komplett außer Kontrolle gerät. Diesmal verschlägt es die kleinen gelben Chaoten in eine Welt voller Monster, in der sie sich nicht nur mit neuen Kreaturen, sondern auch mit ihren eigenen, eher fragwürdigen Problemlösungsstrategien auseinandersetzen müssen. Der Film setzt dabei wieder auf rasantes Tempo, viele visuelle Gags und jede Menge Anspielungen, die auch Erwachsene zum Lachen bringen. Minions and Monsters erfindet die Reihe nicht neu, muss es aber auch gar nicht. Wer die Minions mag, der bekommt hier genau das, was er erwartet. Buntes, verrücktes und ziemlich unterhaltsames Familienkino. Und genau deswegen ist es auch meine Empfehlung für diese Woche.
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Energy ist an. Schön, dass ihr mit am Start seid. Ich mache jetzt Feierabend. Wir hören uns morgen wieder ab 15 Uhr beim Energy Nachmittag. Jetzt habe ich für euch eine richtig schöne, entspannte Nummer zum Donnerstagabend. Aus dies gibt's jetzt mit The Art of Letting Go immer die besten neuen Hits.

Donnerstagabend hier bei Energy, an dem wir uns noch der Gesundheit von Harry Styles erfreuen. Wäre wirklich fast letzte Woche verstorben auf offener Bühne in Wembley, hat sich verschluckt, lag auf dem Boden und meine Kollegin Valentina war nur ein paar Meter davon entfernt, wird gleich davon von diesem Schreckmoment berichten, aber auch sagen, wie gut es ihm A jetzt wieder geht und B, welche Feste da gerade auch in Wembley gefeiert werden. Wir hören ihn auch gleich, vor jetzt aber noch Tiffany Harris mit immer den besten neuen Hits.

0: Letzte Woche wäre Harry Styles wirklich fast auf der Bühne verstorben und sie war live dabei. Energy ist an bei euch an diesem Donnerstag. Meine liebe Kollegin Valentina.
1: Hallo.
0: Valentina, du bist wirklich große Harry Styles-Fan und warst letzte Woche auch bei ihm in Wembley. Da residiert er ja gerade. Und was ist da genau passiert?
1: Es hat bei ihm Tradition, dass er bei dem letzten Song, frag mich genau warum, einen Schluck Wasser nimmt und den quasi wie so ein Wal in die Luft spuckt.
0: Aha, natürlich, was man so macht auf dem Freitagnachmittag.
1: Genau, ja. Und also es war soweit, letzter Song ging am Ende zu und man sieht, wie er einen Schluck Wasser nimmt, er läuft nach vorne und will quasi das Wasser in die Luft spucken und auf einmal rennt er aber wieder zurück, um noch einen Schluck Wasser zu nehmen und greift sich irgendwie so an die Kehle. Und irgendwie im letzten Moment noch ausgespuckt und auf einmal bricht er zusammen auf
0: Gottes
1: der Bühne. Ja, mein Herz, alle applaudieren. Und ich dachte nur so,
0: warum?
1: Was ist jetzt los? Er liegt hier, hustet, steht nicht mehr auf, niemand läuft zu ihm hin. Ich war so, ich glaube, wir sollten den Applaus einstellen. Kann bitte irgendwer zu ihm hinlaufen? Aber es ist alles okay, es geht ihm gut. Gestern war ja das England-Spiel.
0: Genau, wollte gerade sagen, man hat auch gestern wieder Videos von ihm gesehen. Also er scheint alles überstanden zu haben. Und vor allen Dingen, anders als bei uns Deutschen, sind die Engländer ja noch dabei. Es war auch knapp gestern, gegen Kongo haben sie gespielt. Aber Harry Kane hat sie dann zweifach erlöst. Und dann hat Harry Styles, ja Fußballfan ist, auch das Ganze gefeiert.
1: Genau,
0: ne?
1: Mit den Fans. Also im Wembley Stadium hat man über die Bildschirme das Spiel übertragen. Und dann zum Schluss kam er auch raus, hat applaudiert, hat Freunde umarmt. Also Party, Party, Party.
0: Ja, man gönnt ja auch den Engländern. Haben wir erst einen Stern. Du bist, wie man es ein bisschen hört, aus Österreich. Aha. Valentina, ihr seid ja noch dabei gegen Spanien. Spielt heute, gell?
1: Ja, sicher.
0: Dann drück mal die Daumen. Das
1: machen wir schon.
0: Danke, Valentina. Jetzt Harry Styles.

Michael Schulte haben wir jetzt hier bei Energy an diesem Donnerstagabend. Freue mich sehr, dass ihr mit dabei seid. Ich bin Julian. Michael Schulte, für mich underrated German Legend, ist Vierter geworden beim ESC 2018. Eine schier unfassbare Leistung. Seitdem auch übrigens sehr erfolgreich in Frankreich. Lovesick ist da bestimmt auch beliebt. Michael Schulte, immer die Beste.

0: Immer die besten neuen Hits hat er hier bei Energy. Gleich Jennifer Lopez, Jenny from the Block, gemeinsam mit David Guetta, außerdem Kamrat und Dermot Kennedy macht den Anfang.
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0: Immer die besten neuen Hits hat euch hier bei Energy gleich mit Norma Jean Martini für euch. Außerdem BTS und Tiffany Iris macht den Anfang mit Breathe und immer den besten neuen Hits.
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2: 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Es wird bald eine neue Funktion bei WhatsApp geben. Du kannst zukünftig auch anderen einfach einen Benutzernamen weitergeben und dann können die über diesen Benutzernamen dich bei WhatsApp finden. Das heißt, du musst deine Telefonnummer nicht zwingend weitergeben.
0: Ah.
2: Ein bisschen Datenschutz.
3: Vor allem auch, wenn man irgendwie in großen Gruppen ist.
2: Absolut.
3: Dann sieht man ja auch immer die Nummer von irgendwelchen Leuten und hat die dann theoretisch. Ne? Was für ein Benutzernamen wäre
2: das? Das ist die Qual der Wahl. Ne?
3: Naja.
2: Smarter Boy fällt bei dir schon mal raus. Das kann man direkt sagen.
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1: Norma Jean Martini haben wir jetzt hier bei Energy. Ist auch übrigens zu hören, gerade ganz, ganz ausführlich in unserem Energy Star Talk Podcast. Da hat sie eine Folge aufgenommen zum Thema mentale Gesundheit, gemeinsam mit Tiffany Harris. Sehr zu empfehlen, wie man auch als öffentliche Person mit all diesen Mental Health Issues umgeht. Das checkt ihr gerne aus. Vorher hören wir es jetzt mit Encore und immer den besten neuen.

0: mit Julian.
1: Um 21 Uhr an diesem Donnerstag freue ich mich sehr, dass ihr mit dabei seid. Gleich gibt es von meinem lieben Kollegen Kinoexperten/Influencer Paolo Muck eine Kinoempfehlung mit den Minions. Da ist der dritte Teil rausgekommen, worum es da geht und ob sich der Kinoweg lohnt. Das alles gleich. Vorher jetzt aber noch Harrison mit immer den besten neuen Hits.

0: So, die erste Hitzewelle des Jahres hat uns letztes Wochenende wahnsinnig erfasst. Sind wir jetzt durchgekommen? Na, es ist nicht mal ganz so heiß, aber trotzdem ist so ein Kinobesuch ziemlich erfrischend. Nicht nur für den Geist.
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0: Vor allen Dingen, lieber Paul, wenn es um diese Gesangstalente geht.
2: Ba ba ba ba ba na na. 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
0: Die Minions, diese kleinen TikTok-ähnlichen Wesen mit diesen komischen Blaumännern. Paul, was können wir dieses Mal bei diesem dritten Kinofilm der Minions erwarten?
3: Diesmal verschlägt es die kleinen gelben Chaoten in eine Welt voller Monster, in der sie sich nicht nur mit neuen Kreaturen, sondern auch mit ihren eigenen, eher fragwürdigen Problemlösungsstrategien auseinandersetzen müssen. Der Film setzt dabei wieder auf rasantes Tempo, viele visuelle Gags und jede Menge Anspielungen, die auch Erwachsene zum Lachen bringen. Minions and Monsters erfindet die Reihe nicht neu, muss es aber auch gar nicht. Wer die Minions mag, der bekommt hier genau das, was er erwartet. Buntes, verrücktes und ziemlich unterhaltsames Familienkino. Und genau deswegen ist es auch meine Empfehlung für diese Woche.
0: Danke dir, Paul.

Crazy love. Es ist immer noch nicht offiziell, aber die Anzeichen verdichten sich, dass Taylor Swift gerade ihren letzten Donnerstag als Junggesellin feiert. Am Freitag bzw. am Wochenende soll ja die große, große Hochzeit im Madison Square Garden in New York stattfinden. Dann wird sie ihren Travis Kelce voraussichtlich heiraten. Wir bleiben dran. I knew it, I knew you. Taylor Swift, immer die besten neuen Hits.

0: neuen Hits hier bei Energy. Donnerstagabend haben wir es. Ich bin Julian, freue mich sehr, dass ihr mit dabei seid. Gleich hören wir den ganz neuen Song von zwei Legenden aus ihrem jeweiligen Genre, nämlich Martin Garrix und Ed Sheeran, Repeated. Außerdem Michael Patrick Kelly und Olivia Dean wird den Anfang machen. Alle Songs in den nächsten 10 Minuten.
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0: Jedes Mal steht mein lieber Kollege Armani mit nacktem Oberkörper, der glänzt, auf der Showtreppe, nur mit Chippendale-Hose und ist wieder bereit, sein Wissen zu testen.
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0: Radio ist Kino im Kopf, mein Lieber. Niemand kann das Gegenteil überprüfen. Liebe Grüße an Philipp Köster, der macht das immer in seinem Podcast auch so mit seinem Redakteur. Habe ich mir geklaut. Naja, anyways. Lieber Mani, die Aussage, die ich heute für dich dabei habe, ist folgende. Der tiefste Pool der Welt ist 60 Meter tief. Fakt oder Fake?
2: Um ehrlich zu sein, glaube ich, habe ich das gesehen. Das ist ein Video, oder ich habe ein Video gesehen, ich glaube, es war in Dubai, aha, von so einem Taucherpool. Aha. Also wo du so wusst, das war, glaube ich, so wie eine Unterwasserwelt und da ging mindestens 60 Meter, wenn er nicht sogar tiefer wäre.
0: Also, der tiefste Pool der Welt ist 60 Meter tief, du hast es völlig richtig gesagt, ist ein...
3: Fakt.
0: Du hattest auch recht mit der Location, er ist in Dubai, das ist einfach eine Röhre,
2: halt
0: die
2: aus.
0: Ganz tief nach unten geht und irgendwo ist die die Würde von Oliver Pocher, aber wie eben auch... das Wasser zu finden. Hat eine ganze Weile gebraucht, das voll zu bekommen, das Ding. 14 Millionen Liter Wasser sind da drin.
2: Boah, das ist nicht schlecht.
0: Boah, wie Pocher. Danke dir, Armani.

0: Immer die besten neuen Hits heute hier bei Energy. Gleich mit Nico Santos für euch. Außerdem Somber und Michael Schulte macht den Anfang.
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Rosa Spick geworden hier bei Energy, 5 vor 22 Uhr. Aber das ist, finde ich, so der Sweet Spot dieser Sendung. Denn jeden Abend stelle ich euch um die Zeit einen neuen Song vor. Heute von Energy Homeboy Nico Santos, Why Don't You Stay? Warum bleibst du nicht? Nico Santos, der, finde ich, so den Hit des Jahres bisher erschaffen hat mit Optimist, hat mich wahnsinnig berührt. Fand, es war dann auch so kleine Ed Sheeran-Vibes, habe ich wahnsinnig gerne gehört. Und jetzt macht er in diesem famosen Jahr einfach weiter. Why Don't You Stay? Nico Santos, immer die besten neuen Hits.

um 22 Uhr an diesem Donnerstag. Gerade haben wir von Nico Santos Why Don't You Stay gehört. Und das fragt man sich jetzt natürlich auch gar nicht in Bezug auf Julian Nagelsmann. Geht er bald? Wann geht er? Und wann wird vor allen Dingen Jürgen Klopp übernehmen? Oder ist es jetzt einfach nur das Reich der puren Polemik? Meine liebe Kollegin Annika, absolute Energy-Fußballfachfrau, wird das gleich alles einordnen. Die anderen spielen noch die WM und wir schauen, wer uns zur nächsten EM führt. Vorher jetzt aber nochmal Smith mit immer den besten neuen Hits.

0: geht so rasend schnell in diesem Fußballgeschäft. Energy ist an bei euch an diesem Donnerstag. Wir sind noch nicht mal eine Woche raus bei der WM, aber jetzt wird natürlich schon entschieden, wer der Nagelsmann-Nachfolger wird. Bei mir meine liebe Kollegin Annika.
1: Hallo Julian.
0: Annika Nagelsmann ist ja noch gar nicht offiziell verabschiedet, aber jetzt spricht eigentlich jeder schon über Jürgen Klopp als potenzieller Nachfolger. Auch Ex-DFB-Manager Oliver Bierhoff.
2: Große Persönlichkeit, riesige Erfolge gefeiert. Jemand, der sicherlich auch ein System, ein ganzes Land mitreißen kann. Sollte Julian Nagelsmann aufhören, sollte Jürgen Klopp das erste Ziel sein, ihn für den DFB zu gewinnen.
0: Das ist ja so spannend, ne? Dass eigentlich Nagelsmann noch gar nicht verabschiedet ist, aber jetzt spricht schon jeder über Jürgen Klopp und es geht schon wieder um Ablöse und Nagelsmann muss jetzt verzichten auf die horrenden 18 Millionen. Und wie ordnest du das denn ein als unsere große Energy-Fußballfachfrau?
1: Ich finde es spannend, weil man ja immer sagen würde, eigentlich wäre das so ein typischer Nagelsmann-Move, so bevor irgendwas abgeklärt ist, schon groß Drama und hintenrum. Das heißt, das, wofür man Nagelsmann kritisiert, wird gerade mit ihm gemacht. Finde ich nicht cool.
0: Aber nicht ja vom DFB, die halten sich ja bedeckt. Ne?
1: Nicht vom DFB, das stimmt, aber auch von Jürgen Klopp. Ne? Also wie er da als Experte schon kleine Hints gegeben hat, dass er es ja vielleicht werden könne, fand ich auch nicht die feine englische Art, sag ich mal.
0: Ich habe auch gehört, dass im DFB dieses Jürgen Kloppsche noch, ne, als es darum ging, dass Julian Nagelsmann Trainer ist, noch, ja, und zwar vorm ersten Vorrundenspiel, das sich schon so als großer Hellseher bewahrheitet, dass es richtig böse aufgestoßen ist und dass nicht jeder beim DFB begeistert ist. Andererseits kann man mit Nagelsmann nach dieser WM ja auch wirklich nicht wirklich weitermachen. Er hat so viele kommunikative Fehler gemacht. Und dann wäre ja auch Jürgen Klopp so die logische Nachfolge, findest du nicht?
1: Finde ich auch. Gerade dann, finde ich, steht aber auch oder sollte auch Demut auf dem Programm stehen. Und das sehe ich aktuell nicht bei Jürgen Klopp. Muss man auch sagen, ne, Mainz trainiert, Dortmund trainiert, Liverpool trainiert, aber jetzt Global Head of Soccer bei Red Bull Leipzig. Und das ist natürlich was, Julian, was uns beiden auch wieder sauer aufstößt.
0: Ja, andererseits finde ich, nach 10 Jahren, die gar nicht liefen beim DFB, finde ich es jetzt auch irgendwann cool, so ein, naja, ich will nicht sagen so ein Erlöser, aber jemanden einzustellen, der vielleicht den kompletten DFB auch hinterfragt, Matthias Sammer noch vielleicht mitholt. Die beiden kennen sich auch aus Dortmund. Haben sich nicht immer gemocht? So,
1: ja, bei, ja, absolut. Sammer,
0: genau, aber trotzdem braucht es so dieses große Wort der Reform, auch beim DFB, nicht nur bei der Rente in Deutschland. Insofern, glaube ich, werden wir in den nächsten Tagen Jürgen Klopp auch offiziell vorgestellt bekommen. Glaubst du nicht?
1: Glaube ich auch auf jeden Fall. Da führt kein Weg dran vorbei. Es ist auch sportlich die einzig logische Lösung. Ich bin mal gespannt, wie es dann so menschelt, wie man so schön sagt. Ja. Ich hoffe doch, es wird sehr menscheln und ich hoffe, dass das wieder eine Mannschaft werden wird, der man auch mehr zutraut, der man mehr zutrauen kann und die man auch ein bisschen mehr mag.
0: Danke für deine Einschätzung, liebe Annika.
1: Danke, Julian.

Felix und Lukas, a.k.a. Fastboy, haben wir jetzt hier bei Energy, sind ja zwei Brüder, leben seit einiger Zeit schon in Berlin, kommen aber ursprünglich aus Franken. Und ich mag die Anekdote, dass sie vor jedem Festivalsommer zu ihrem Papa nach Franken nach Hause fahren, den in ihrem Keller das Festival-Set vorspielen. Und wenn der den Daumen hoch gibt, dann wissen sie, okay, wir sind gut gerüstet für die Festivalsaison. Beautiful Life, Fastboy, immer die besten neuen Hits.

0: immer die besten neuen Hits. Hört euch hier bei Energy gleich mit One Republic für euch. Außerdem Alex, Warren und Milo macht den Anfang.
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0: waren die besten neuen Hits hier bei Energy. Gleich mit Malik Harris für euch. Außerdem Kygo und Benson Boone macht den Anfang.
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Es ist spät geworden hier bei Energy an diesem Donnerstag, 5:05 haben wir es. Fahrt jetzt schön durch die Nacht, fühlt euch begleitet mit Malik Harris und Lie to Me und immer den besten neuen Hits. See ya.

um 23 Uhr an diesem Donnerstag. Ich freue mich sehr, dass ihr zu dieser späten Zeit noch mit am Start seid. Lasst uns jetzt den Abend ganz entspannt gemeinsam ausklingen mit Harry Styles, der den Anfang macht, American Girls und immer die besten neuen Hits.

0: So, die erste Hitzewelle des Jahres hat uns letztes Wochenende wahnsinnig erfasst. Sind wir jetzt durchgekommen? Na, es ist nicht mal ganz so heiß, aber trotzdem ist so ein Kinobesuch ziemlich erfrischend. Nicht nur für den Geist.
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0: Vor allen Dingen, lieber Paul, wenn es um diese Gesangstalente geht.
2: Ba ba ba ba ba na na. Ba ba ba ba ba na na na na. Ba ba ba ba na na.
0: Die Minions, diese kleinen TikTok-ähnlichen Wesen mit diesen komischen Blaumännern. Paul, was können wir dieses Mal bei diesem dritten Kinofilm der Minions erwarten?
3: Diesmal verschlägt es die kleinen gelben Chaoten in eine Welt voller Monster, in der sie sich nicht nur mit neuen Kreaturen, sondern auch mit ihren eigenen, eher fragwürdigen Problemlösungsstrategien auseinandersetzen müssen. Der Film setzt dabei wieder auf rasantes Tempo, viele visuelle Gags und jede Menge Anspielungen, die auch Erwachsene zum Lachen bringen. Minions and Monsters erfindet die Reihe nicht neu, muss es aber auch gar nicht. Wer die Minions mag, der bekommt hier genau das, was er erwartet. Buntes, verrücktes und ziemlich unterhaltsames Familienkino. Und genau deswegen ist es auch meine Empfehlung für diese Woche.
0: Danke dir, Paul.

Chris the Surrender haben wir jetzt hier bei Energy, der Brite, der natürlich gestern um die Zeit einen kleinen Herzinfarkt bekommen hat, weil es wirklich so aussah, als würde England gegen Kongo verlieren. Aber dann kam Harry Styles und hat das Ganze auf seine Manier beendet. Muss schön sein, ne? Bei so einer WM noch dabei zu sein, keine Ahnung, wie es sich anfühlt. Good old days, Chris the Surrender, immer die besten Leute.

0: Immer die besten neuen Hits. Heute hier bei Energy gleich mit Tyler für euch. Außerdem haben wir Ray und Dermot Kennedy macht den Anfang. 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

0: Wie jedes Mal steht mein lieber Kollege Armani mit nacktem Oberkörper, der glänzt, auf der Showtreppe, nur mit Chippendale-Hose und ist wieder bereit, sein Wissen zu testen.
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0: Radio ist Kino im Kopf, mein Lieber. Niemand kann das Gegenteil überprüfen. Liebe Grüße an Philipp Köster, der macht das immer in seinem Podcast auch so mit seinem Redakteur. Habe ich mir geklaut. Naja, anyways. Lieber Mani, die Aussage, die ich heute für dich dabei habe, ist folgende. Der tiefste Pool der Welt ist 60 Meter tief. Fakt oder Fake?
2: Um ehrlich zu sein, glaube ich, habe ich das gesehen. Das ist ein Video, oder ich habe ein Video gesehen, ich glaube, es war in Dubai, aha, von so einem Taucherpool. Aha. Also wo du so wusst, das war, glaube ich, so wie eine Unterwasserwelt und da ging mindestens 60 Meter, wenn er nicht sogar tiefer wäre.
0: Also, der tiefste Pool der Welt ist 60 Meter tief, du hast es völlig richtig gesagt, ist ein
3: Fakt.
0: Du hattest auch recht mit der Location, er ist in Dubai, das ist einfach eine Röhre,
2: halt
0: die
2: aus.
0: Ganz tief nach unten geht und irgendwo ist die A, die Würde von Oliver Pocher, aber B eben auch... das Wasser zu finden. Hat eine ganze Weile gebraucht, das voll zu bekommen, das Ding. 14 Millionen Liter Wasser sind da drin.
2: Boah, das ist nicht schlecht.
0: Boah, wie Pocher. Danke dir, Armani, mein Lieber.

0: die besten neuen Hits hier bei Energy. Gleich mit Mark Atlas für euch. Außerdem hören wir die Jungs von BTS und Nico Santos macht den Anfang.
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Es ist spät geworden hier bei Energy an diesem Donnerstag, so spät, dass ich raus bin für heute. Kommt gut durch die Nacht, wir hören uns morgen wieder ab spätestens 20 Uhr, dann feiern wir rein ins Wochenende. Bis dahin hören wir jetzt Mark Atlas, You Against My Love. Ciao, ich bin raus.

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0: Hallo, hier ist Gentleman.
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0: Und ihr hört jetzt unseren neuen gemeinsamen Song
1: Wildfire hier auf Energy.